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1: Ich bin Hendrik Daum. Einen schönen guten Morgen. Kurz vor der geplanten Pflegereform liegen Union und SPD weiter über Kreuz. Bundesgesundheitsminister Linnemann fordert Milliarden vom Bund für die Pflegekassen. Die SPD will dagegen auch die private Pflegeversicherung stärker beteiligen. Sue Tassovali mit den Einzelheiten.
2: Wirklich viel Zeit bleibt nicht. Den gesetzlichen Pflegekassen droht bis Jahresende schon ein Minus von 4,4 Milliarden Euro. Linnemann will deshalb schon jetzt am Mittwoch einen Gesetzentwurf ins Kabinett bringen und höhere Beiträge verhindern. Die SPD droht allerdings, das Gesetz zu blockieren, wenn es dabei nur ums Sparen geht. Sie will außerdem die Kosten für Menschen im Pflegeheim begrenzen. Linnemann lehnt das wiederum ab.
1: Aus Angst vor digitaler Gewalt ziehen sich immer mehr Frauen im Netz zurück. Sie posten weniger Fotos und sind seltener aktiv. Laut einer Umfrage im Auftrag des Deutschen Frauenrats schränken 2/3 ihr Online-Verhalten ein aus Angst vor Deepfakes, Drohungen und Belästigung. Bei den 18- bis 39-Jährigen sind es sogar fast 80%. Ob in der Gastronomie, dem Baugewerbe oder in der Pflege, Menschen mit Einwanderungsgeschichte sind in vielen Branchen der deutschen Wirtschaft unverzichtbar. Laut dem Statistischen Bundesamt hat mehr als ein Viertel der Beschäftigten einen Migrationshintergrund. In vielen Bereichen liegt ihr Anteil sogar noch deutlich höher, zum Beispiel bei Köchinnen und Köchen bei über 50%. Eine Starship-Rakete hat erstmals die Erde umkreist. Deutlich schneller als geplant hat die Riesenrakete des Raumfahrtunternehmens SpaceX von Elon Musk bei der Umrundung 26 Satelliten in der Erdumlaufbahn ausgesetzt. Nach 3 Stunden war die Mission bereits beendet. Die Starship landete im Pazifik.
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1: Heute gibt's wieder viel Sonne und mit bis zu 30 Grad sind sogar noch mal richtige Sommertemperaturen drin. Und auch der Mittwoch startet sonnig, aber Achtung, abends drohen dann teils kräftige Schauer.
3: Jetzt das Aktuellste aus der Antenne NRW Verkehrszentrale. Auf der A40 B1 Rheinland-Damm-Essen Richtung Dortmund stockt es zwischen Dortmund-Barup und Dortmund-Mitte. Habt ihr mehr entdeckt, dann gebt gern Bescheid per WhatsApp an die 0160 339 7000.
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1: Heute gibt's wieder viel Sonne und mit bis zu 30 Grad sind sogar noch mal richtige Sommertemperaturen drin. Und auch der Mittwoch startet sonnig. Aber Achtung, abends drohen dann teils kräftige Schauer.
2: Jetzt das Aktuellste aus der Antenne NRW Verkehrszentrale. Auf der A40 B1 Rheinland-Damm-Essen Richtung Dortmund stockt es zwischen Dortmund-Barup und Dortmund-Mitte. Habt ihr mehr entdeckt, dann gebt gern Bescheid per WhatsApp an die 0160 339 7000.
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1: Waage. Ihre soziale Ader kommt zum Vorschein. Nutzen Sie die Gelegenheit, um neue Kontakte zu knüpfen.
2: Skorpion.
1: Die Leidenschaft brennt heute besonders hell. Nutzen Sie sie, um der Liebe mehr Ausdruck zu verleihen.
2: Schütze.
1: Die Sterne deuten darauf hin, dass es Zeit ist, Ihre Ziele und Träume neu zu definieren. Klammern Sie nicht an Unerreichbarem.
2: Steinbock.

0: Heute sollten Sie auf zwischenmenschliche Bedürfnisse eingehen und so Beziehungen vertiefen oder retten.
1: Zwillinge.
0: In der kommenden Zeit gewinnt Ihre romantische Beziehung an Intensität und tiefe emotionale Verbindungen werden gefördert.
1: Krebs.
0: Heute können Sie durch Selbstbeherrschung und Gelassenheit schwierige Situationen meistern und Ruhe bewahren.
1: Löwe.
0: Heute ist ein guter Tag, um finanzielle Pläne zu überdenken und kluge Investitionen zu tätigen.
1: Jungfrau.
0: Es ist wichtig, dass Sie heute Ihre Freunde schätzen und dankbar sind, dass Sie sie in Ihrem Leben haben.
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1: Ich bin Fabian Schaffer. Guten Morgen. Die Regierungskoalition ringt weiter um eine Einigung im Streit um die Finanzierung der Pflegeversicherung. Am späten Abend haben Bundeskanzler Merz, Gesundheitsminister Linnemann und Finanzminister Klingbeil darüber beraten. Unklar ist, ob das Spitzentreffen ein Ergebnis gebracht hat. Linnemann hat Klingbeil zu Milliardenzahlungen des Bundes an die Pflegekassen aufgefordert. Die SPD beharrt dagegen auf einer Kostenbeteiligung der privaten Pflegeversicherung und einen sogenannten Pflegedeckel, also die Begrenzung des zu leistenden Eigenanteils. Das Tech-Unternehmen OpenAI veröffentlicht sein neues KI-Modell wegen Sicherheitsbedenken erst einmal nicht. Es habe in Tests seine Nutzer nicht immer ehrlich darüber informiert, welche Aktionen es unternommen hat, sagte ein Unternehmensmanager dem Wall Street Journal. Außerdem habe die Software teilweise auf eigene Initiative gehandelt, ohne sich vorher eine Erlaubnis einzuholen. In Bonn sind am Abend rund 3.100 Haushalte vorübergehend ohne Strom gewesen. Betroffen waren Alt-Godesberg, Godesberg Nord und Schweinheim. Ein defektes Kabel löste einen Schutzmechanismus aus, der die Versorgung unterbrach. Nach etwa einer Stunde waren 700 Haushalte wieder am Netz. Mittlerweile sind nach Angaben der Stadtwerke Bonn alle Anschlüsse wieder vollständig mit Strom versorgt. Ein 135 Meter langes Frachtschiff steckt im Düsseldorfer Hafenbecken fest, vermutlich wegen des niedrigen Wasserstands. Verletzt wurde niemand, auch Schäden sind laut Wasserschutzpolizei nicht entstanden. Der Schiffsverkehr auf dem Rhein ist davon nicht betroffen. Mehrere Bergungsversuche am Abend blieben erfolglos. Heute sollen die Arbeiten fortgesetzt werden.
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1: Heute gibt's wieder viel Sonne, mit bis zu 30 Grad sind sogar noch mal richtige Sommertemperaturen drin. Und auch der Mittwoch startet sonnig, aber Achtung, abends drohen dann teils kräftige Schauer.
2: Jetzt das Aktuellste aus der Antenne NRW Verkehrszentrale. Achtung, auf der A2 Hannover Richtung Dortmund an der Ausfahrt Gütersloh, da liegt ein Reifen auf der Fahrbahn. Auf der A4 Herlen-Aachen Richtung Köln zwischen Kreuzkerpen und Frechen Nord steht ein defektes Fahrzeug. Und auf der A52 Düsseldorf Richtung Essen zwischen Ratingen und Tiefenbroch ebenfalls. Auf der A3 Arnheim Richtung Köln zwischen der Anschlussstelle Oberhausen-Holten und dem Kreuz Oberhausen-West steht ihr im Stau. Ihr braucht mindestens 9 Minuten länger. Habt ihr mehr entdeckt, dann gebt gern Bescheid per WhatsApp an die 0100 60 339 7000.
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3: Kurz nach 6 ist es. Guten Morgen. Schönen Start in diesen Dienstag und wir starten rein in den Dienstag natürlich mit den besten Hits aller Zeiten. Und ich weiß, das wird jetzt gleich nicht jedem gefallen, aber wenn wir von den besten Hits aller Zeiten sprechen, dann müssen wir nun mal auch über Modern Talking sprechen. 1985 haben Dieter Bohlen und Thomas Anders den Hit You Can Win If You Want rausgebracht. War in Deutschland und in Österreich auf Platz 1 der Charts. Und ja, damit starten wir jetzt rein in diese Stunde. Und dann gleich Nico Santos für euch. Hey, schön, dass ihr mit dabei seid.
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0: Nico Santos, Weekend Lover bei Antenne NRW, die besten Hits aller Zeiten für euch. Schönen guten Morgen. Zu gut für die Tonne. So heißt die Aktionswoche, die heute startet. Es ist eine Aktionswoche, die bereits zum 7. Mal stattfindet und die auf Lebensmittelverschwendung aufmerksam machen soll. Davon gibt es leider immer noch viel zu viel. Gibt dafür auch eine ganz gute App. Ich habe die schon mal empfohlen. Diese App könnt ihr sagen, welche Lebensmittel ihr noch zu Hause habt und dann bekommt ihr ein passendes Rezept angezeigt, damit ihr diese Reste eben gut verarbeiten könnt und nichts im Müll landet. Also, sehr gute Geschichte. Diese App heißt ebenfalls Zu gut für die Tonne. Wenn ihr den direkten Download-Link wollt, schickt mir einfach eine WhatsApp, schicke ich euch zu 0160 339 7000. So, und jetzt die Frage an euch heute Morgen. Was sind denn eure Lieblingsreste essen? Ja, vielleicht ein bisschen Inspiration noch für uns alle. Was macht ihr gerne aus übrig gebliebenen Lebensmitteln oder eben aus Resten? Mona ist in der Show.
1: Guten Morgen, liebes Antenne NRW-Team. Also bei uns zum Thema Reste essen wird immer hier gerne gegessen. Der Klassiker natürlich, wenn Nudeln überbleiben, Nudeln mit Ei und Ketchup. Ja. Aber dazu kommt auch noch ein strammen Max, also als Brot in der Pfanne, von beiden Seiten goldbraun angebraten, schön in Fett. Gut. Dazu zwei Spiegeleier, bisschen Käse oder Schinken noch drauf. Lecker.
0: Ja, auch gut. Vor allem, das sind beides so klassische Reste essen, aber beides Dinge, wo man sagt, boah, ja, freue ich mich richtig drauf. Also, bin gespannt, was da von euch noch kommt. So, was sind eure Lieblingsreste essen? Ja, was macht ihr aus übrig gebliebenem oder eben einfach aus Resten, die ihr noch habt? WhatsApp gerne zu mir. 0160 339 7000. Antenne NRW mit den besten Hits aller Zeiten. Hey, schön, dass ihr dabei seid.

0: Zum Wachwerden, Don Omar und Lucenzo, Danza Kuduro bei Antenne NRW. Die besten Hits aller Zeiten für euch. Guten Morgen. Gleich hört ihr unter anderem Natascha Beddingfield bei uns. Und darüber spricht Nordrhein-Westfalen an diesem Morgen. Promi-Alarm in Düsseldorf. Starkoch Jamie Oliver wird sich heute ins Goldene Buch der Stadt Düsseldorf eintragen. Gestern war er ja schon auf der Rolling Pin Convention und hat da gekocht. Und darüber wird heute definitiv auch in ganz NRW gesprochen. Vielleicht knacken wir heute nochmal die 30 Grad in Nordrhein-Westfalen. Gut, ganz wolkenlos geht's nicht, aber trocken soll's heute bleiben. Und 29 Grad sind auf jeden Fall drin, vielleicht ja eben sogar die 30. Schauen wir mal.
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Natasha Bedingfield, Unwritten bei Antenne NRW. Das sind die besten Hits aller Zeiten für euch. Einen wunderschönen guten Morgen. Wir haben den Montag überstanden. Rein geht's in den Dienstag. Jetzt mit Desiree und live. Ich bin Marc Neugebauer. Schön, dass ihr dabei seid.

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1: Ich bin Fabian Schaffer, guten Morgen. In Bonn sind am Abend rund 3.100 Haushalte vorübergehend ohne Strom gewesen. Betroffen waren Alt-Godesberg, Godesberg Nord und Schweinheim. Ein defektes Kabel löste einen Schutzmechanismus aus, der die Versorgung unterbrach. Nach etwa einer Stunde waren 700 Haushalte wieder am Netz. Mittlerweile sind nach Angaben der Stadtwerke Bonn alle Anschlüsse wieder vollständig mit Strom versorgt. Ein 135 Meter langes Frachtschiff steckte im Düsseldorfer Hafenbecken fest, vermutlich wegen des niedrigen Wasserstands. Verletzt wurde niemand, auch Schäden sind laut Wasserschutzpolizei nicht entstanden. Der Schiffsverkehr auf dem Rhein ist davon nicht betroffen. Mehrere Bergungsversuche am Abend blieben erfolglos. Heute sollen die Arbeiten fortgesetzt werden.
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1: Heute gibt's wieder viel Sonne, mit bis zu 30 Grad sind sogar noch mal richtige Sommertemperaturen drin. Und auch der Mittwoch startet sonnig, aber Achtung, abends und dann teils kräftige Schauer.
2: Jetzt das Aktuellste aus der Antenne NRW Verkehrszentrale. Achtung, auf der A2 Hannover Richtung Dortmund an der Ausfahrt Gütersloh, da liegt ein Reifen auf der Fahrbahn. Auf der A4 Herlen-Aachen Richtung Köln zwischen Kreuzkerpen und Frechen Nord steht ein defektes Fahrzeug. Und auf der A52 Düsseldorf Richtung Essen zwischen Ratingen und Tiefenbroch ebenfalls. Auf der A3 Arnheim Richtung Köln zwischen der Anschlussstelle Oberhausen-Holten und dem Kreuz Oberhausen-West steht ihr im Stau. Ihr braucht mindestens 9 Minuten länger. Habt ihr mehr entdeckt, dann gebt gern Bescheid per WhatsApp an die 0100 60 339 7000.
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3: Guten Morgen! Kann das wirklich in einer guten Nachricht enden, wenn die Polizei mitten in der Nacht bei einem klingelt? Eigentlich würde man sagen, oh Gott, irgendwas Schlimmes ist passiert. Dass es doch in einer guten Nachricht enden kann, den Beweis gibt's gleich in circa 5 Minuten hier bei mir in den Good News. Bleibt mal dabei!

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0: Das ist der Sound von Antenne NRW. Wir spielen euch die besten Hits aller Zeiten. Guten Morgen und gleich noch viel mehr Hits für euch. Unter anderem von den Backstreet Boys und davor hört ihr gleich noch Bab bei uns.
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0: Zeit für eure gute Nachricht des Tages. Und ich sag mal so, wenn die Polizei mitten in der Nacht an der Tür klingelt, dann muss das nicht unbedingt was Schlechtes bedeuten. Könnte man ja meinen. Ja, ich meine, was soll sonst so Wichtiges sein, dass man nachts von der Polizei aus dem Bett geklingelt wird? Ja, passt mal auf. Denn in der Stadt Bingen ist das so passiert. Die Polizei hat eine 65-jährige Frau nachts aus dem Bett geklingelt, nachdem die Klinik sie telefonisch nicht erreicht hat. Polizei ist also zu ihrer Adresse gefahren, hat ewig geklingelt und geklopft, bis dann irgendwann, Gott sei Dank, der Sohn aufgemacht hat. Der hat dann endlich die Mutter an die Tür geholt und dann konnte die Polizei ihr die frohe Botschaft überbringen. Denn diese 65-jährige Frau hat ganz dringend auf eine neue Leber gewartet und es gab tatsächlich ein Spenderorgan für sie. Dementsprechend musste schnell gehandelt werden und nachdem der persönliche Weckdienst der Polizei erfolgreich war, konnte sich die Frau direkt auf den Weg ins Krankenhaus machen.
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0: Die Backstreet Boys, I Wanted That Way. Ihr hört Antenne NRW mit den besten Hits aller Zeiten. Schönen guten Morgen. Die Frage ist immer noch, was genau hatte er damit eigentlich vor? Am Wochenende gab es in Mainz einen sehr ungewöhnlichen Einsatz für die Polizei, denn ein Mann hat in einem Supermarkt insgesamt 34 Packungen Parmesan geklaut. Wenn ich das höre, bekomme ich erstmal Lust auf Spaghetti Carbonara. Dieser Mann wurde bei der Kontrolle erwischt und anhand des Videomaterials aus dem Supermarkt auch identifiziert. Also das ging nach hinten los. 34 Packungen Parmesan. Das ist schon heftig, oder? Aber gut, ich meine, vielleicht wusste dieser Mann hier irgendwas, was wir alle noch nicht wissen. Ne? Bitcoin war gestern Parmesan, ist die neue Währung, die demnächst durch die Decke gehen wird. Hm? Schauen wir mal.
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Bei uns auch mehr 80er und 90er. Bonnie Tyler bei Antenne NRW. Das sind die besten Hits aller Zeiten für euch. Schönen Dienstagmorgen. 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Ellie Goulding hört ihr jetzt. Ich bin Marc Neugebauer. Schönen Start in den Morgen.

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1: Ich bin Fabian Schaffer. Guten Morgen. Gesundheitsminister Linnemann will bei den Kinderkrankentagen zurück zur Regelung vor Corona. Statt 15 soll jedes Elternteil künftig wieder 10 Tage pro Kind und Jahr bekommen. Das berichtet die Augsburger Allgemeine. Aus der SPD kommt deutlicher Widerstand. Zoe Tassovali berichtet.
2: Die Corona-Pandemie ist vorbei und die Sonderregeln sollten jetzt laut Linnemann auch wieder auslaufen. Für dieses Jahr bleibt's aber noch bei 15 Tagen pro Elternteil. Alleinerziehende bekommen 30. Die SPD ist gegen eine generelle Kürzung. Sie sei falsch, denn Eltern mit kranken Kindern brauchen genau in solchen Momenten vor allem Zeit und Unterstützung.
1: Am Vormittag wird in Berlin der Deutsche Schulpreis verliehen. Im Finale stehen 15 Schulen. Die meisten Nominierten kommen aus Bayern, Baden-Württemberg, Hessen und Nordrhein-Westfalen. Der Hauptpreis ist mit 100.000 Euro dotiert. Außerdem gibt es 5 weitere Preise. Die Jury bewertet unter anderem die Unterrichtsqualität, die Leistung und den Umgang mit Vielfalt an den Schulen. Eine 87-jährige Rentnerin darf nach ihrer Zwangsräumung in Madrid zurück in ihre Wohnung. Ihre Anwältin hat eine Einigung mit den Eigentümern bekannt gegeben. Die Miete darf künftig höchstens 30% ihres Bruttoeinkommens betragen. Die schwerbehinderte Frau, die 70 Jahre dort gelebt hatte, war vergangene Woche auf einer Trage abtransportiert worden. Zehntausende Spanier hatten dagegen protestiert. NRW hält an Förderschulen fest. Schulministerin Feller hat das in einem Bericht an den Landtagsfachausschuss klargestellt. Eltern sollen weiter zwischen Förderschule und gemeinsamen Lernen wählen dürfen. Außerdem werden von rund 172.000 Schülern mit sonderpädagogischem Förderbedarf etwa 96.000 an Förderschulen unterrichtet. Das Thema steht morgen auf der Tagesordnung des Schulausschusses.
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1: Heute gibt's wieder viel Sonne. Mit bis zu 30 Grad sind sogar noch mal richtige Sommertemperaturen drin. Und auch der Mittwoch startet sonnig, aber Achtung, abends drohen dann teils kräftige Schauer.
3: Jetzt das Aktuellste aus der Antenne NRW Verkehrszentrale. Achtung, auf der A57 Köln zwischen Köln-Ehrenfeld und Köln-Bickendorf, da liegt eine Plane auf der Fahrbahn. Auf der A4 Kölner Ring, Köln Richtung Herrlen-Aachen, zwischen dem Dreieck Köln-Heumer und Köln-Eiffeltor braucht ihr rund 18 Minuten länger. Auf der A3 Arnheim Richtung Köln, zwischen Dienstlaken Süd und dem Kreuz Kaiserberg plant etwa 12 Minuten mehr ein. Auf der A40 Dortmund Richtung Duisburg, zwischen dem Dreieck Bochum-West und dem Dreieck Essen-Ost dauert es ungefähr 11 Minuten länger. Habt ihr mehr entdeckt, dann gebt gern Bescheid per WhatsApp an die 0160 339 7000.
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4: Guten Morgen. Kommt gut rein in diesen Dienstag, an dem wir ein deutliches Zeichen setzen hier in der Show. Ein deutliches Zeichen gegen Lebensmittelverschwendung. Und wir alle können gleich mithelfen mit unserer Kreativität. Ja, warum genau? Was wir da vorhaben? All das in circa 5 Minuten. Ich freue mich, wenn ihr dabei bleibt.
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0: Kamrad ist das, so good, bei Antenne NRW, die besten Hits aller Zeiten für euch. Schönen guten Morgen, gleich hört ihr unter anderem Herbert Grönemeyer. So, wir sagen der Lebensmittelverschwendung den Kampf an, aber sowas von. Heute startet bereits zum 7. Mal die Aktionswoche Zu gut für die Tonne. Das ist eine Woche, die eben auf die Lebensmittelverschwendung aufmerksam machen soll und vor allem sollten wir alle gemeinsam schauen, wie wird das weniger, ja? Wie bekommen wir das in den Griff? Gibt auch in NRW verschiedene Aktionen dazu. Was, wo? Das könnt ihr nachschauen auf zugutfuerdietonne.de. Und ich würde heute Morgen gerne mal von euch wissen, was ist eigentlich euer Lieblingsresteessen? Ja, also was kann man aus Resten, aus übrig gebliebenem noch Gutes zaubern, was ihr total feiert? Die Einstellung von Nicole kann ich sehr gut nachvollziehen, denn sie lebt nach dem Motto, mit Käse schmeckt alles besser.
1: Wie jetzt heute ist noch Reis von gestern da mit Geschnetzeltem und Senfsoße. Habe ich dann in der Auflaufform getan, Kühlschrank. Da kommt heute Abend Käse drüber und dann gib ihm.
0: Ja, auf jeden Fall. Ist ungefähr so wie mit den Raclette-Resten, ja? Am 1. Januar immer alles, was übrig geblieben ist, in die Auflaufform und dann wird schon. Schmeckt immer geil, oder? So, Sabine hat auch eine WhatsApp geschickt. Sie empfiehlt als Resteessen ihre cremige Restesuppe. Heißt, sie schreibt hier, sie nimmt Gemüsereste, brät die an, löscht das mit Gemüsebrühe ab und dann wird am Ende noch alles mit Sahne oder eben Frischkäse püriert. Boah. Klingt auch mächtig, aber gut mächtig. So, wie ist es bei euch? Was ist euer Lieblingsresteessen? Was zaubert ihr manchmal noch, wo ihr sagt, boah, eigentlich ist es wirklich noch besser als das Hauptgericht, was es ursprünglich mal gab. WhatsApp gerne zu mir. 0160 339 7000. Antenne NRW hier mit den besten Hits aller Zeiten. Schön, dass ihr dabei seid.

0: Morgen mit Lenny Kravitz, Stillness of Heart bei Antenne NRW. Die besten Hits aller Zeiten für euch. Gleich hört ihr unter anderem Queen bei uns. So, die Aufregung steigt langsam ein bisschen, denn heute wird der Deutsche Schulpreis 2026 verliehen. Ausgezeichnet werden Schulen ja mit besonders pädagogischen Ansätzen und innovativen Unterrichtskonzepten. Und auch zwei Schulen aus Nordrhein-Westfalen haben heute die Chance abzusahnen. Nominiert ist zum einen die Friedrich-von-Bodelschwing-Schule in Berghamen und auch die Gemeinschaftsgrundschule Fröndenberg. Sie gehören zu den 15 Finalisten des Deutschen Schulpreises 2026, der dann heute in Berlin verliehen wird. Übrigens, der Hauptpreis ist mit 100.000 Euro dotiert. 5 weitere Schulen gewinnen jeweils 30.000 Euro. Unsere Daumen für heute sind gedrückt.
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Queen, bei Antenne NRW. Die besten Hits aller Zeiten für euch. Wunderschönen guten Morgen. Danke euch fürs Einschalten. 4 Minuten vor 7:30 ist es. In Bonn waren gestern Abend über 3000 Haushalte vorübergehend ohne Strom. Was da genau los war, das hört ihr gleich gegen 7:30 bei uns in NRW in 60 Sekunden. Davor jetzt noch Elton John und Dua Lipa. Cold Heart bei Antenne NRW. Ich bin Marc Neugebauer, wünsche euch einen schönen Start in den Dienstag.

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1: Ich bin Fabian Schaffer, guten Morgen. In Bonn sind am Abend rund 3.100 Haushalte vorübergehend ohne Strom gewesen. Betroffen waren Alt-Godesberg, Godesberg Nord und Schweinheim. Ein defektes Kabel löste einen Schutzmechanismus aus, der die Versorgung unterbrach. Nach etwa einer Stunde waren 700 Haushalte wieder am Netz. Mittlerweile sind nach Angaben der Stadtwerke Bonn alle Anschlüsse wieder vollständig mit Strom versorgt. Ein 135 Meter langes Frachtschiff steckt im Düsseldorfer Hafenbecken fest, vermutlich wegen des niedrigen Wasserstands. Verletzt wurde niemand, auch Schäden sind laut Wasserschutzpolizei nicht entstanden. Der Schiffsverkehr auf dem Rhein ist davon nicht betroffen. Mehrere Bergungsversuche am Abend blieben erfolglos. Heute sollen die Arbeiten fortgesetzt werden.
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1: Heute gibt's wieder viel Sonne, mit bis zu 30 Grad sind sogar noch mal richtige Sommertemperaturen drin. Und auch der Mittwoch startet sonnig, aber Achtung, abends drohen dann teils kräftige Schauer.
2: Jetzt das Aktuellste aus der Antenne NRW Verkehrszentrale. Achtung, auf der A57 Köln zwischen Köln-Ehrenfeld und Köln-Bickendorf, da liegt eine Plane auf der Fahrbahn. Auf der A4 Kölner Ring, Köln Richtung Herr in Aachen, zwischen dem Dreieck Köln-Heumer und Köln-Eiffeltor braucht ihr rund 18 Minuten länger. Auf der A3 Arnheim Richtung Köln, zwischen Dienstlaken Süd und dem Kreuz Kaiserberg plant etwa 12 Minuten mehr ein. Auf der A40 Dortmund Richtung Duisburg, zwischen dem Dreieck Bochum West und dem Dreieck Essen Ost dauert es ungefähr 11 Minuten länger. Habt ihr mehr entdeckt? Dann gebt gern Bescheid per WhatsApp an die 0160 339 7000.
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3: Jeden Dienstag wird hier wild diskutiert in der Show. Einen wunderschönen guten Morgen. Jeden Dienstag frage ich euch nämlich, ist es okay? Und da geht's um Fragen. Ja, da kommen wir selten auf eine Meinung, aber wir versuchen es jeden Dienstag auf ein neues. Und heute Morgen ist die Frage an euch, ist es okay, die vollen Müllbeutel in einem Mehrfamilienhaus für ein paar Stunden oder vielleicht sogar über Nacht im Treppenhaus stehen zu lassen, bevor man diesen Müll dann wegbringt? Was sagt ihr? Schickt eure WhatsApp gerne schon mal hier in die Sendung und in circa 5 Minuten diskutieren wir dann. Ich bin sehr gespannt, was ihr sagt.
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0: Wenn ihr Roxette hört, dann hört ihr Antenne NRW. Das sind die besten Hits aller Zeiten für euch. Guten Morgen.
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0: Und heute Morgen schauen wir mal, dass ihr in Zukunft vielleicht weniger Stress mit euren Nachbarn habt, sofern wir hier auf einen Nenner kommen. Und das ist ja nicht immer so einfach. Jede Woche frage ich euch hier nämlich, ist es okay? Und heute Morgen geht es um euren Müll. Die Frage ist nämlich, ist es okay, die vollen Müllbeutel im Mehrfamilienhaus für ein paar Stunden oder vielleicht sogar über Nacht im Treppenhaus vor der Tür stehen zu lassen, bevor man das dann wegbringt? Bin gespannt. Möge die Diskussion beginnen. Für Dirk gibt es da allerdings gar keine Diskussion. Der ist da sehr eindeutig.
2: Nein, das ist nicht okay. Also, sofern man irgendwie nicht körperlich behindert oder eingeschränkt ist, kann man sich doch wohl die Mühe machen, irgendwie ein paar Treppen herunterzugehen, damit es andere nicht belästigt. Denn es geht nicht nur um den Geruch und die Geruchsbelästigung, sondern es geht auch darum, es gibt genügend Idioten, die machen mit einer Tüte etwas, was man eigentlich mit Tüten nicht machen sollte, nämlich öffnen und den ganzen Dreck im Hausflur verteilen.
0: Ja, das ist natürlich doof. Dirk, danke dir für deine Meinung. So meine Beichte heute Morgen. Also, ich habe das schon öfter gemacht. Ja, also gerade so der Müll ist voll, schon mal raus vor die Tür stellen und wenn man dann später eh weggeht, dann nimmt man den eben mit. Aber ist das für euch fein oder nicht? Das ist die Frage heute Morgen, ja? Ist es okay, die vollen Müllbeutel im Mehrfamilienhaus für ein paar Stunden oder vielleicht sogar über Nacht im Treppenhaus vor die Tür zu stellen, bevor man den Müll dann wegbringt oder mitnimmt? Ich bin gespannt, was da von euch noch kommt.
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0: So klingen sie, die besten Hits aller Zeiten. Nena, nur geträumt bei Antenne NRW. Schön, dass ihr dabei seid.
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0: Ja, Nordrhein-Westfalen diskutiert an diesem Morgen, ist es okay, die vollen Müllbeutel im Mehrfamilienhaus für ein paar Stunden, vielleicht sogar über Nacht, im Treppenhaus vor der Tür stehen zu lassen, bevor man diesen Müll dann wegbringt. Also, ich meine, über Nacht habe ich das, glaube ich, noch nicht gemacht, aber ab und zu mache ich das schon, ja, Müll schon mal rausstellen vor die Wohnungstür und wenn ich weiß, ich gehe später eh weg, dann nehme ich den dann einfach mit. Aber ich sehe schon, kommt nicht bei allen gut an. Andrea zum Beispiel hat sich reingemeldet.
2: Hallo, guten Morgen.
0: Morgen.
2: Also ich habe eine ganz eindeutige Meinung dazu. Das geht überhaupt nicht, den stinkenden Müll in den Hausflur zu stellen und alle Nachbarn damit zu belästigen und wenn dann noch Besuch kommt und der ganze Flur stinkt nach Hausmüll oder nach Müll. Das muss wirklich nicht sein, bloß weil man keine Lust hat, nochmal eben den Müll runterzubringen.
0: Andrea, danke dir. Also ich mach meine Beutel ja zu, ich mach da ja einen Knoten rein. Ich behaupte, da stinkt nichts. Aber was sagt der Rest von euch? Bin gespannt, was da noch kommt. Ist es okay, die vollen Müllbeutel im Mehrfamilienhaus für ein paar Stunden, vielleicht sogar über Nacht, im Treppenhaus vor die Wohnungstür zu stellen, bevor man den dann wegbringt? WhatsApp gerne zu mir in die Show. 0160 339 7000.
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So, wer hat unter der Dusche getanzt und wer gibt's zu? Ricky Martin, Livin' La Vida Loca bei Antenne NRW. Das sind die besten Hits aller Zeiten für euch. Es ist 7 Minuten vor 8. Ich bin Marc Neugebauer. Schönen Start in den Tag euch. Hi!

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1: Ich bin Fabian Schaffer, guten Morgen. Die hohen Spritpreise machen das Laden von Elektroautos offenbar attraktiver. Mehrere große Betreiber melden, dass ihre öffentlichen Ladesäulen stärker genutzt werden als noch vor einem Jahr. Eng wird es trotzdem meist nicht, denn gleichzeitig belegt ist nur ein kleiner Teil der Ladepunkte. Thomas Bleskin berichtet.
2: Für E-Autofahrer heißt das, an öffentlichen Säulen ist zwar mehr los, aber freie Plätze gibt es in der Regel noch genug. Vattenfall und EWE melden seit Jahresbeginn deutlich mehr geladenen Strom. Auch ENBW, E.ON und Aral sehen eine steigende Nutzung. Als Gründe nennen die Betreiber vor allem mehr Elektroautos auf den Straßen und die hohen Kraftstoffpreise.
1: Der gesellschaftliche Zusammenhalt in Deutschland hat sich leicht verbessert, das zeigt der aktuelle Religionsmonitor der Bertelsmann Stiftung. Das Vertrauen in die Regierung und das Gerechtigkeitsempfinden bleiben aber gering, das Verhältnis zwischen Staat und Bürgern ist weiter belastet. Viele Menschen haben laut der Studie stabile soziale Beziehungen und übernehmen Verantwortung fürs Gemeinwohl. Der Deutsche Pflegerat hat die schwarz-rote Koalition aufgefordert, die Pläne für eine Pflegereform umfassend zu überarbeiten. Besonders kritisch seien die höheren Hürden beim Zugang zu Pflegegraden und die geplante Streichung des Entlastungsbetrags bei Pflegegrad 1, sagte Verbandspräsidentin Vogler dem Redaktionsnetzwerk Deutschland. Gesundheitsminister Linnemann will morgen einen Gesetzentwurf ins Kabinett bringen. Die SPD droht mit einer Blockade. Das Oberverwaltungsgericht Münster verhandelt heute über ein Messerverbot für einen 18-Jährigen aus Wuppertal. Das Polizeipräsidium hatte es für 3 Jahre angeordnet. Ein Gericht in Düsseldorf hatte es gekippt, wegen fehlender gesetzlicher Grundlage. Das Urteil gilt als richtungsweisend, weil auch andere NRW-Städte wie Dortmund solche Verbote gegen Intensivtäter verhängen.
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1: Heute gibt's wieder viel Sonne, mit bis zu 30 Grad sind sogar noch mal richtige Sommertemperaturen drin. Und auch der Mittwoch startet sonnig, aber Achtung, abends drohen dann teils kräftige Schauer.
3: Jetzt das Aktuellste aus der Antenne NRW Verkehrszentrale. Achtung, auf der A2 Oberhausen Richtung Dortmund, zwischen Kreuz Recklinghausen und Kreuz Dortmund Nordwest, da hat es einen Unfall gegeben, die Stelle ist noch nicht gesichert und die Fahrbahn ist gesperrt. Dahinter steht ihr rund eine Stunde länger. Auf der A46 Heinsberg Richtung Düsseldorf, zwischen Kreuz Holz und Kreuz Neuss West geht im Stau kaum was voran, plant etwa 30 Minuten mehr ein. Auch auf der A4 Herlen-Aachen Richtung Köln zwischen Kreuz Köln-West und Köln-Eiffeltor braucht ihr rund 26 Minuten länger. Und auf der A57 Nimwegen Richtung Köln zwischen Kamp-Lindfort und Kreuz-Meerbusch zieht sich der Verkehr, da kommen etwa 18 Minuten plus dazu. Habt ihr mehr entdeckt, dann gebt gern Bescheid per WhatsApp an die 0160 339 7000.
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4: Kurz nach 8 ist es. Guten Morgen, kommt gut rein in den Dienstag. Und an diesem Dienstagmorgen gibt's ganz viel Inspiration. Wenn ihr noch nicht wisst, was zum Abendessen auf den Tisch kommen soll. Und das Gute ist, mit der Inspiration, die es heute Morgen gibt, retten wir auch noch Lebensmittel. Wie das alles zusammengehört, das hört ihr dann in 5 Minuten hier bei mir in der Sendung. Dazu, wie gewohnt, die besten Hits aller Zeiten für euch. Milo hört ihr gleich und davor jetzt Madonna, Like a Prayer.
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0: Einen wunderschönsten guten Morgen euch mit Milo, First Day of My Life bei Antenne NRW. Das sind die besten Hits aller Zeiten für euch. Gleich hört ihr dann Shania Twain. Zu gut für die Tonne. So heißt die Aktionswoche, die heute startet. Es ist eine Aktionswoche, die bereits zum 7. Mal stattfindet und die auf Lebensmittelverschwendung aufmerksam machen soll. Davon gibt es leider immer noch viel zu viel. Gibt dafür auch eine ganz gute App. Ich habe die schon mal empfohlen. Diese App könnt ihr sagen, welche Lebensmittel ihr noch zu Hause habt und dann bekommt ihr ein passendes Rezept angezeigt, damit ihr diese Reste eben gut verarbeiten könnt und nichts im Müll landet. Also, sehr gute Geschichte. Diese App heißt ebenfalls zu gut für die Tonne. Wenn ihr den direkten Download-Link wollt, schickt mir einfach eine WhatsApp, schicke ich euch zu 0160 339 7000. So, und jetzt die Frage an euch heute Morgen. Was sind denn eure Lieblingsreste essen? Ja, vielleicht ein bisschen Inspiration noch für uns alle. Was macht ihr gerne aus übrig gebliebenen Lebensmitteln oder eben aus Resten? Mona ist in der Show.
1: Guten Morgen, liebes Antenne NRW-Team. Also bei uns zum Thema Reste essen wird immer hier gerne gegessen. Der Klassiker natürlich, wenn Nudeln überbleiben, Nudeln mit Ei und Ketchup. Ja. Aber dazu kommt auch noch ein strammer Max. Also als Brot in der Pfanne, von beiden Seiten goldbraun angebraten, schön in Fett. Dazu zwei Spiegeleier, bisschen Käse oder Schinken noch drauf. Lecker.
0: Ja, auch gut. Vor allem, das sind beides so klassische Reste-Essen, aber beides Dinge, wo man sagt, boah ja, freue ich mich richtig drauf. Also, bin gespannt, was da von euch noch kommt. So, was sind eure Lieblingsreste-Essen? Ja, was macht ihr aus übrig gebliebenem oder eben einfach aus Resten, die ihr noch habt? WhatsApp gerne zu mir. 0160 339 7000. Antenne NRW mit den besten Hits aller Zeiten. Hey, schön, dass ihr dabei seid. Let's go, girls.

0: Auch mehr 80er und 90er hier bei Antenne NRW. Luna bei Lando. Die besten Hits aller Zeiten für euch. Schönen guten Morgen. Und darüber spricht Nordrhein-Westfalen an diesem Morgen. Promi-Alarm in Düsseldorf. Starkoch Jamie Oliver wird sich heute ins Goldene Buch der Stadt Düsseldorf eintragen. Gestern war er ja schon auf der Rolling Pin Convention und hat da gekocht. Und darüber wird heute definitiv auch in ganz NRW gesprochen. Vielleicht knacken wir heute nochmal die 30 Grad in Nordrhein-Westfalen. Gut, ganz wolkenlos geht's nicht, aber trocken soll's heute bleiben. Und 29 Grad sind auf jeden Fall drin, vielleicht ja eben sogar die 30. Schauen wir mal.
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Slumberland und One Republic bei Antenne NRW. Die besten Hits aller Zeiten für euch. 5:30 ist es. Schön, dass ihr mit dabei seid. Und darüber spricht Nordrhein-Westfalen an diesem Morgen. Ein 135 Meter langes Frachtschiff steckt im Düsseldorfer Hafenbecken fest. So, warum genau, was da los ist, der aktuelle Stand der Dinge, all das gleich gegen 8:30 in NRW in 60 Sekunden. Also bleibt mal dabei. Davor noch Tom Cochrane für euch. Life is a Highway. Ich bin Marc Neugebauer. Danke euch fürs Einschalten.

0: in 60 Sekunden.
1: Ich bin Fabian Schaffer, guten Morgen. In Bonn sind am Abend rund 3.100 Haushalte vorübergehend ohne Strom gewesen. Betroffen waren Alt-Godesberg, Godesberg Nord und Schweinheim. Ein defektes Kabel löste einen Schutzmechanismus aus, der die Versorgung unterbrach. Nach etwa einer Stunde waren 700 Haushalte wieder am Netz. Mittlerweile sind nach Angaben der Stadtwerke Bonn alle Anschlüsse wieder vollständig mit Strom versorgt. Ein 135 Meter langes Frachtschiff steckt im Düsseldorfer Hafenbecken fest, vermutlich wegen des niedrigen Wasserstands. Verletzt wurde niemand, auch Schäden sind laut Wasserschutzpolizei nicht entstanden. Der Schiffsverkehr auf dem Rhein ist davon nicht betroffen. Mehrere Bergungsversuche am Abend blieben erfolglos. Heute sollen die Arbeiten fortgesetzt werden.
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1: Heute gibt's wieder viel Sonne, mit bis zu 30 Grad sind sogar noch mal richtige Sommertemperaturen drin. Und auch der Mittwoch startet sonnig, aber Achtung, abends drohen dann teils kräftige Schauer.
2: Jetzt das Aktuellste aus der Antenne NRW Verkehrszentrale. Achtung, auf der A2 Oberhausen Richtung Dortmund, zwischen Kreuz Recklinghausen und Kreuz Dortmund Nordwest, da hat es einen Unfall gegeben, die Stelle ist noch nicht gesichert und die Fahrbahn ist gesperrt. Dahinter steht ihr rund eine Stunde länger. Auf der A46 Heinsberg Richtung Düsseldorf, zwischen Kreuz Holz und Kreuz Neuss West, geht im Stau kaum was voran, plant etwa 30 Minuten mehr ein. Auch auf der A4 Herlen-Aachen Richtung Köln zwischen Kreuz Köln-West und Köln-Eiffeltor braucht ihr rund 26 Minuten länger. Und auf der A57 Nimwegen Richtung Köln zwischen Kamp-Lindfort und Kreuz-Meerbusch zieht sich der Verkehr, da kommen etwa 18 Minuten plus dazu. Habt ihr mehr entdeckt, dann gebt gern Bescheid per WhatsApp an die 0160 339 7000.
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3: Guten Morgen! Kann das wirklich in einer guten Nachricht enden, wenn die Polizei mitten in der Nacht bei einem klingelt? Eigentlich würde man sagen, oh Gott, irgendwas Schlimmes ist passiert. Dass es doch in einer guten Nachricht enden kann, den Beweis gibt's gleich in circa 5 Minuten hier bei mir in den Good News. Bleibt mal dabei!

0: Guten Morgen, schönen Start in den Dienstag euch. Antenne NRW ist hier mit den besten Hits aller Zeiten. Und wir haben noch ein bisschen was vor. Gleich hört ihr Pink bei uns und davor noch die Ärzte. Westerland.
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0: Zeit für eure gute Nachricht des Tages. Und ich sag mal so, wenn die Polizei mitten in der Nacht an der Tür klingelt, dann muss das nicht unbedingt was Schlechtes bedeuten. Könnte man ja meinen. Ja, ich meine, was soll sonst so Wichtiges sein, dass man nachts von der Polizei aus dem Bett geklingelt wird? Ja, passt mal auf. Denn in der Stadt Bingen ist das so passiert. Die Polizei hat eine 65-jährige Frau nachts aus dem Bett geklingelt, nachdem die Klinik sie telefonisch nicht erreicht hat. Polizei ist also zu ihrer Adresse gefahren, hat ewig geklingelt und geklopft, bis dann irgendwann, Gott sei Dank, der Sohn aufgemacht hat. Der hat dann endlich die Mutter an die Tür geholt und dann konnte die Polizei ihr die frohe Botschaft überbringen. Denn diese 65-jährige Frau hat ganz dringend auf eine neue Leber gewartet und es gab tatsächlich ein Spenderorgan für sie. Dementsprechend musste schnell gehandelt werden und nachdem der persönliche Weckdienst der Polizei erfolgreich war, konnte sich die Frau direkt auf den Weg ins Krankenhaus machen.
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0: Antenne NRW hier mit den besten Hits aller Zeiten. Schön, dass ihr mit dabei seid. Wunderschönen guten Morgen und gleich noch mehr Hits für euch, unter anderem von den Pet Shop Boys. Die Frage ist immer noch, was genau hatte er damit eigentlich vor? Am Wochenende gab es in Mainz einen sehr ungewöhnlichen Einsatz für die Polizei, denn ein Mann hat in einem Supermarkt insgesamt 34 Packungen Parmesan geklaut. Wenn ich das höre, bekomme ich erstmal Lust auf Spaghetti Carbonara. Dieser Mann wurde bei der Kontrolle erwischt und anhand des Videomaterials aus dem Supermarkt auch identifiziert. Also das ging nach hinten los. 34 Packungen Parmesan. Das ist schon heftig, oder? Aber gut, ich meine, vielleicht wusste dieser Mann hier irgendwas, was wir alle noch nicht wissen. Ne? Bitcoin war gestern Parmesan, ist die neue Währung, die demnächst durch die Decke gehen wird. Schauen wir mal.
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Auch mehr 80er und 90er hier bei Antenne NRW, die Pet Shop Boys. Das sind die besten Hits aller Zeiten für euch, übrigens nicht nur über DAB+, sondern auch jederzeit und überall kostenlos über unsere Antenne NRW App. 5 vor 9 ist es, hier ist Ed Sheeran bei Antenne NRW.

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1: Ich bin Fabian Schaffer. Guten Morgen. Der Deutsche Pflegerat fordert eine umfassende Überarbeitung der aktuellen Reformpläne für die Pflegeversicherung. Verbandspräsidentin Vogler sagte dem Redaktionsnetzwerk Deutschland, die höheren Hürden beim Zugang zu den Pflegegraden seien kritisch. Uli Reitinger berichtet aus Berlin.
2: Menschen mit Pflegegrad 1 klagen nur über verhältnismäßig geringe Einschränkungen im Alltag. Trotzdem bekommen auch sie einen Entlastungsbeitrag von knapp 1.600 Euro im Jahr. Der Pflegerat kritisiert aber nicht nur die geplante Abschaffung dieser Entlastung, sondern er beklagt auch Einschnitte bei der Bezahlung der Pflegekräfte. Das gefährdet die Versorgung, heißt es.
1: NRW hält an Förderschulen fest. Schulministerin Feller hat das in einem Bericht an den Landtagsfachausschuss klargestellt. Eltern sollen weiter zwischen Förderschule und gemeinsamen Lernen wählen dürfen. Außerdem werden von rund 172.000 Schülern mit sonderpädagogischem Förderbedarf etwa 96.000 an Förderschulen unterrichtet. Das Thema steht morgen auf der Tagesordnung des Schulausschusses. In Bonn sind am Abend rund 3.100 Haushalte vorübergehend ohne Strom gewesen. Betroffen waren Alt-Godesberg, Godesberg Nord und Schweinheim. Ein defektes Kabel löste einen Schutzmechanismus aus, der die Versorgung unterbrach. Nach etwa einer Stunde waren 700 Haushalte wieder am Netz. Mittlerweile sind nach Angaben der Stadtwerke Bonn alle Anschlüsse wieder vollständig mit Strom versorgt. Für Jürgen Klopp geht es im dritten Länderspiel als Bundestrainer nicht nur um einen Stimmungsaufschwung bei der Fußballnationalmannschaft, sondern auch darum, einen Negativrekord zu vermeiden. Gelingt der DFB-Elf am Donnerstag gegen Serbien in München erneut kein Sieg, ist Klopp der erste DFB-Cheftrainer, der keine seiner ersten drei Partien gewinnen konnte. In den Niederlanden gab es ein Remis gegen Griechenland, danach eine Niederlage.
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1: Heute gibt's wieder viel Sonne. Mit bis zu 30 Grad sind sogar noch mal richtige Sommertemperaturen drin. Und auch der Mittwoch startet sonnig. Aber Achtung, abends drohen dann teils kräftige Schauer.
3: Jetzt das Aktuellste aus der Antenne NRW Verkehrszentrale. Auf der A2 Oberhausen Richtung Dortmund ist zwischen Bottrop und dem Kreuz Dortmund Nordwest nach einem Unfall die Fahrbahn gesperrt. Da laufen noch die Aufräumarbeiten, Rettungsfahrzeuge sind im Einsatz und ihr braucht mindestens 66 Minuten länger. Auf der A57 Nimwegen Richtung Köln stockt es zwischen dem Kreuz Moers und dem Kreuz Karst, plant etwa 24 Minuten mehr ein. Auf der A3 Arnheim Richtung Köln steht ihr zwischen dem Kreuz Oberhausen und dem Kreuz Kaiserberg rund 20 Minuten länger. Auch auf der A46 Heinsberg Richtung Düsseldorf geht zwischen Jüchen und dem Kreuz Neuss-West wenig, das dauert etwa 18 Minuten länger. Habt ihr mehr entdeckt, dann gebt gern Bescheid per WhatsApp an die 0160 339 7000.
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4: Guten Morgen. Kommt gut rein in diesen Dienstag, an dem wir ein deutliches Zeichen setzen hier in der Show. Ein deutliches Zeichen gegen Lebensmittelverschwendung. Und wir alle können gleich mithelfen mit unserer Kreativität. Ja, warum genau? Was wir da vorhaben? All das in circa 5 Minuten. Ich freue mich, wenn ihr dabei bleibt.
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0: Morgen, Antenne NRW hier. Wir haben die besten Hits aller Zeiten für euch. Kommt gut rein in den Dienstag. So, wir sagen der Lebensmittelverschwendung den Kampf an, aber sowas von. Heute startet bereits zum 7. Mal die Aktionswoche Zu gut für die Tonne. Das ist eine Woche, die eben auf die Lebensmittelverschwendung aufmerksam machen soll und vor allem sollten wir alle gemeinsam schauen, wie wird das weniger, ja? Wie bekommen wir das in den Griff? Gibt auch in NRW verschiedene Aktionen dazu. Was, wo? Das könnt ihr nachschauen auf zugutfuerdietonne.de. Und ich würde heute Morgen gerne mal von euch wissen, was ist eigentlich euer Lieblingsresteessen? Ja, also was kann man aus Resten, aus übrig gebliebenem noch Gutes zaubern, was ihr total feiert? Die Einstellung von Nicole kann ich sehr gut nachvollziehen, denn sie lebt nach dem Motto, mit Käse schmeckt alles besser.
1: Wie jetzt heute ist noch Reis von gestern da mit Geschnetzeltem und Senfsoße. Habe ich dann in der Auflaufform getan, Kühlschrank. Da kommt heute Abend Käse drüber und dann gib ihm.
0: Ja, auf jeden Fall. Ist ungefähr so wie mit den Raclette-Resten, ja? Am 1. Januar immer alles, was übrig geblieben ist, in die Auflaufform und dann wird schon. Schmeckt immer geil, oder? So, Sabine hat auch eine WhatsApp geschickt. Sie empfiehlt als Resteessen ihre cremige Restesuppe. Heißt, sie schreibt hier, sie nimmt Gemüsereste, brät die an, löscht das mit Gemüsebrühe ab und dann wird am Ende noch alles mit Sahne oder eben Frischkäse püriert. Boah. Klingt auch mächtig, aber gut mächtig. So, wie ist es bei euch? Was ist euer Lieblingsresteessen? Was zaubert ihr manchmal noch, wo ihr sagt, boah, eigentlich ist es wirklich noch besser als das Hauptgericht, was es ursprünglich mal gab. WhatsApp gerne zu mir. 0160 339 7000. Antenne NRW hier mit den besten Hits aller Zeiten. Schön, dass ihr dabei seid.

0: Colby Kelly ist das, bei Antenne NRW, die besten Hits aller Zeiten für euch. Schönen guten Morgen. So, die Aufregung steigt langsam ein bisschen, denn heute wird der Deutsche Schulpreis 2026 verliehen. Ausgezeichnet werden Schulen ja mit besonders pädagogischen Ansätzen und innovativen Unterrichtskonzepten. Und auch zwei Schulen aus Nordrhein-Westfalen haben heute die Chance abzusahnen. Nominiert ist zum einen die Friedrich-von-Bodelschwing-Schule in Bergkamen und auch die Gemeinschaftsgrundschule Fröndenberg. Sie gehören zu den 15 Finalisten des Deutschen Schulpreises 2026, der dann heute in Berlin verliehen wird. Übrigens, der Hauptpreis ist mit 100.000 Euro dotiert. 5 weitere Schulen gewinnen jeweils 30.000 Euro. Unsere Daumen für heute sind gedrückt.
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Supertramp. Breakfast in America. Antenne NRW hier mit den besten Hits aller Zeiten. Wunderschönen guten Morgen euch, ich bin Marc Neugebauer und während ihr gerade vielleicht auf Parkplatzsuche seid, gibt's jetzt für euch Luis Capaldi und Forget Me bei Antenne NRW.

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2: Ich bin Fabian Schaffer. Guten Morgen. NRW hält an Förderschulen fest. Schulministerin Feller hat das in einem Bericht an den Landtagsfachausschuss klargestellt. Eltern sollen weiter zwischen Förderschule und gemeinsamen Lernen wählen dürfen. Außerdem werden von rund 172.000 Schülern mit sonderpädagogischem Förderbedarf etwa 96.000 an Förderschulen unterrichtet. Das Thema steht morgen auf der Tagesordnung des Schulausschusses. In Bonn sind am Abend rund 3.100 Haushalte vorübergehend ohne Strom gewesen. Betroffen waren Alt-Godesberg, Godesberg Nord und Schweinheim. Ein defektes Kabel löste einen Schutzmechanismus aus, der die Versorgung unterbrach. Nach etwa einer Stunde waren 700 Haushalte wieder am Netz. Mittlerweile sind nach Angaben der Stadtwerke Bonn alle Anschlüsse wieder vollständig mit Strom versorgt.
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2: Heute gibt's wieder viel Sonne. Mit bis zu 30 Grad sind sogar noch mal richtige Sommertemperaturen drin. Und auch der Mittwoch startet sonnig. Aber Achtung, abends drohen dann teils kräftige Schauer.
3: Jetzt das Aktuellste aus der Antenne NRW Verkehrszentrale. Auf der A2 Oberhausen Richtung Dortmund ist zwischen Bottrop und dem Kreuz Dortmund Nordwest nach einem Unfall die Fahrbahn gesperrt. Da laufen noch die Aufräumarbeiten, Rettungsfahrzeuge sind im Einsatz und ihr braucht mindestens 66 Minuten länger. Auf der A57 Nimwegen Richtung Köln stockt es zwischen dem Kreuz Moers und dem Kreuz Karst, plant etwa 24 Minuten mehr ein. Auf der A3 Arnheim Richtung Köln steht ihr zwischen dem Kreuz Oberhausen und dem Kreuz Kaiserberg rund 20 Minuten länger. Auch auf der A46 Heinsberg Richtung Düsseldorf geht zwischen Jüchen und dem Kreuz Neuss-West wenig, das dauert etwa 18 Minuten länger. Habt ihr mehr entdeckt, dann gebt gern Bescheid per WhatsApp an die 0160 339 7000.
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4: Jeden Dienstag wird hier wild diskutiert in der Show. Einen wunderschönen guten Morgen. Jeden Dienstag frage ich euch nämlich, ist es okay? Und da geht es um Fragen. Ja, da kommen wir selten auf eine Meinung, aber wir versuchen es jeden Dienstag auf ein neues. Und heute Morgen ist die Frage an euch, ist es okay, die vollen Müllbeutel in einem Mehrfamilienhaus für ein paar Stunden oder vielleicht sogar über Nacht im Treppenhaus stehen zu lassen, bevor man diesen Müll dann wegbringt? Was sagt ihr? Schickt eure WhatsApp gerne schon mal hier in die Sendung und in circa 5 Minuten diskutieren wir dann. Ich bin sehr gespannt, was ihr sagt.
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0: Guten Morgen, schönen Start in den Dienstag euch. Antenne NRW ist hier, wir spielen euch die besten Hits aller Zeiten, gleich mit Alvaro Soler und Topic.
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0: Und heute Morgen schauen wir mal, dass ihr in Zukunft vielleicht weniger Stress mit euren Nachbarn habt, sofern wir hier auf einen Nenner kommen. Und das ist ja nicht immer so einfach. Jede Woche frage ich euch hier nämlich, ist es okay? Und heute Morgen geht es um euren Müll. Die Frage ist nämlich, ist es okay, die vollen Müllbeutel im Mehrfamilienhaus für ein paar Stunden oder vielleicht sogar über Nacht im Treppenhaus vor der Tür stehen zu lassen, bevor man das dann wegbringt? Bin gespannt, möge die Diskussion beginnen. Für Dirk gibt's da allerdings gar keine Diskussion, der ist da sehr eindeutig.
2: Nein, das ist nicht okay. Also, sofern man irgendwie nicht körperlich behindert oder eingeschränkt ist, kann man sich doch wohl die Mühe machen, irgendwie ein paar Treppen herunterzugehen, damit es andere nicht belästigt. Denn es geht nicht nur um den Geruch und die Großbelästigung, sondern es geht auch darum, es gibt genügend Idioten, die machen mit einer Tüte etwas, was man eigentlich mit Tüten nicht machen sollte, nämlich öffnen und den ganzen Dreck im Hausflur verteilen.
0: Ja, das ist natürlich doof. Dirk, danke dir für deine Meinung. So meine Beichte heute Morgen. Also, ich habe das schon öfter gemacht. Ja, also gerade so der Müll ist voll, schon mal raus vor die Tür stellen und wenn man dann später eh weggeht, dann nimmt man den eben mit. Aber ist das für euch fein oder nicht? Das ist die Frage heute Morgen, ja? Ist es okay, die vollen Müllbeutel im Mehrfamilienhaus für ein paar Stunden oder vielleicht sogar über Nacht im Treppenhaus vor die Tür zu stellen, bevor man den Müll dann wegbringt oder mitnimmt? Ich bin gespannt, was da von euch noch kommt.
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0: Wenn ihr Bon Jovi hört, dann hört ihr Antenne NRW, Living on a Prayer. Das sind die besten Hits aller Zeiten für euch. Schönen guten Morgen.
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0: Ja, Nordrhein-Westfalen diskutiert an diesem Morgen, ist es okay, die vollen Müllbeutel im Mehrfamilienhaus für ein paar Stunden, vielleicht sogar über Nacht, im Treppenhaus vor der Tür stehen zu lassen, bevor man diesen Müll dann wegbringt. Also, ich meine, über Nacht habe ich das, glaube ich, noch nicht gemacht, aber ab und zu mache ich das schon, ja, Müll schon mal rausstellen vor die Wohnungstür und wenn ich weiß, ich gehe später eh weg, dann nehme ich den dann einfach mit. Aber ich sehe schon, kommt nicht bei allen gut an. Andrea zum Beispiel hat sich reingemeldet.
2: Hallo, guten Morgen.
0: Morgen.
2: Also ich habe eine ganz eindeutige Meinung dazu, das geht überhaupt nicht, den stinkenden Müll in den Hausflur zu stellen und alle Nachbarn damit zu belästigen und wenn dann noch Besuch kommt und der ganze Flur stinkt nach Hausmüll oder nach Müll, das muss wirklich nicht sein, bloß weil man keine Lust hat, nochmal eben den Müll runterzubringen.
0: Andrea, danke dir. Also ich mach meine Beutel ja zu, ich mach da ja einen Knoten rein, ich behaupte, da stinkt nichts. Aber was sagt der Rest von euch? Bin gespannt, was da noch kommt. Ist es okay, die vollen Müllbeutel im Mehrfamilienhaus für ein paar Stunden, vielleicht sogar über Nacht, im Treppenhaus vor die Wohnungstür zu stellen, bevor man den dann wegbringt? WhatsApp gerne zu mir in die Show, 0160 339 7000.
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sommerliche Klänge zu sommerlichen Temperaturen heute noch in Nordrhein-Westfalen. Aventura bei Antenne NRW, die besten Hits aller Zeiten. Wunderschönen guten Morgen. Ich bin Marc Neugebauer, bin jetzt dann raus, wünsche euch noch einen schönen Dienstag, der es temperaturtechnisch echt in sich hat. Trocken soll's bleiben, wolkenlos nicht ganz, aber warm auf jeden Fall. 29 Grad der Höchstwert, vielleicht knacken wir sogar die 30. Luis Fonsi und Daddy Yankee.

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1: Ich bin Fabian Schaffer. Der stellvertretende CDU-Vorsitzende Laumann hat kein Verständnis für die derzeitigen Forderungen der SPD im Pflegestreit. Die Wünsche der SPD würden alle sehr viel Geld kosten, sagte Laumann im Deutschlandfunk. Dieses Geld sei nicht da. Im Gegenteil, derzeit gehe es darum, in der Pflegeversicherung Geld einzusparen. Der Gesetzentwurf soll morgen ins Kabinett. Die SPD droht mit einer Blockade. Die hohen Spritpreise machen das Laden von Elektroautos offenbar attraktiver. Mehrere große Betreiber melden, dass ihre öffentlichen Ladesäulen stärker genutzt werden als noch vor einem Jahr. Eng wird es trotzdem meist nicht, denn gleichzeitig belegt ist nur ein kleiner Teil der Ladepunkte. Thomas Bleskin berichtet.
2: Für E-Autofahrer heißt das, an öffentlichen Säulen ist zwar mehr los, aber freie Plätze gibt es in der Regel noch genug. Vattenfall und EWE melden seit Jahresbeginn deutlich mehr geladenen Strom. Auch ENBW, E.ON und Aral sehen eine steigende Nutzung. Als Gründe nennen die Betreiber vor allem mehr Elektroautos auf den Straßen und die hohen Kraftstoffpreise.
1: Der gesellschaftliche Zusammenhalt in Deutschland hat sich leicht verbessert, das zeigt der aktuelle Religionsmonitor der Bertelsmann Stiftung. Das Vertrauen in die Regierung und das Gerechtigkeitsempfinden bleiben aber gering, das Verhältnis zwischen Staat und Bürgern ist weiter belastet. Viele Menschen haben laut der Studie stabile soziale Beziehungen und übernehmen Verantwortung fürs Gemeinwohl. Das Oberverwaltungsgericht Münster verhandelt heute über ein Messerverbot für einen 18-Jährigen aus Wuppertal. Das Polizeipräsidium hatte es für 3 Jahre angeordnet. Ein Gericht in Düsseldorf hatte es gekippt, wegen fehlender gesetzlicher Grundlage. Das Urteil gilt als richtungsweisend, weil auch andere NRW-Städte wie Dortmund solche Verbote gegen Intensivtäter verhängen.
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1: Heute gibt's wieder viel Sonne, mit bis zu 30 Grad sind sogar noch mal richtige Sommertemperaturen drin. Und auch der Mittwoch startet sonnig, aber Achtung, abends drohen dann teils kräftige Schauer.
3: Jetzt das Aktuellste aus der Antenne NRW Verkehrszentrale. Achtung, auf der A2 Oberhausen Richtung Dortmund zwischen Bottrop und Henrichenburg. Nach einem Unfall ist die Richtungsfahrbahn gesperrt, Rettungswagen sind im Einsatz. Da braucht ihr aktuell mindestens 77 Minuten länger. Auf der A4 Herlen-Aachen Richtung Köln geht zwischen dem Kreuz Köln-West und Köln-Eiffeltor kaum was voran. Plant hier etwa 27 Minuten mehr ein. Auf der A1 Münster Richtung Dortmund staut es sich zwischen Ascheberg und Hamm-Bergkamen. Das kostet euch mindestens 26 Minuten. Und auf der A3 Arnheim Richtung Köln stockt es zwischen dem Kreuz Oberhausen und dem Kreuz Kaiserberg. Da dauert es rund 14 Minuten länger. Habt ihr mehr entdeckt, dann gebt gern Bescheid per WhatsApp an die 0100 60 339 7000.
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5: Kurz nach 10 hier am Dienstag. Ich bin's wieder, Helena. Schön, dass ihr einschaltet.

0: Die beste Musik gibt es jetzt von uns. Gleich geht's weiter mit Eros Ramazzotti und Pio Bella Cosa.
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1: Heute gibt es wieder viel Sonne. Mit bis zu 30 Grad sind sogar noch mal richtige Sommertemperaturen drin. Und auch der Mittwoch startet sonnig. Aber Achtung, abends drohen dann teils kräftige Schauer.
2: Jetzt das Aktuellste aus der Antenne NRW Verkehrszentrale. Achtung, auf der A2 Oberhausen Richtung Dortmund zwischen Bottrop und Henrichenburg. Nach einem Unfall ist die Richtungsfahrbahn gesperrt, Rettungswagen sind im Einsatz. Da braucht ihr aktuell mindestens 77 Minuten länger. Auf der A4 Herlen-Aachen Richtung Köln geht zwischen dem Kreuz Köln-West und Köln-Eiffeltor kaum was voran. Plant hier etwa 27 Minuten mehr ein. Auf der A1 Münster Richtung Dortmund staut es sich zwischen Ascheberg und Hamm-Bergkamen. Das kostet euch mindestens 26 Minuten. Und auf der A3 Arnheim Richtung Köln stockt es zwischen dem Kreuz Oberhausen und dem Kreuz Kaiserberg. Da dauert es rund 14 Minuten länger. Habt ihr mehr entdeckt, dann gebt gern Bescheid per WhatsApp an die 0100 60 339 7000.
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0: Damit der Dienstagmorgen jetzt hier mit guter Laune weitergeht, kommt jetzt hier auch Musik für die gute Laune. Und zwar Kenny Loggins mit Footloose.
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1: Ich bin Fabian Schaffer. Beim Start eines Vietnam Airlines Flugzeugs in München Mitte August sind laut Ermittlern die Bremsen betätigt worden. Das geht aus einem Zwischenbericht der Bundesstelle für Flugunfalluntersuchung hervor. Die Boeing mit fast 290 Menschen an Bord schoss über die Startbahn hinaus und konnte gerade noch abheben. Verletzt wurde niemand. Ob der Pilot bremste oder ein technischer Fehler vorlag, ist noch unklar. Gesundheitsminister Lindemann will bei den Kinderkrankentagen zurück zur Regelung vor Corona. Statt 15 soll jedes Elternteil künftig wieder 10 Tage pro Kind und Jahr bekommen. Das berichtet die Augsburger Allgemeine. Aus der SPD kommt deutlicher Widerstand. Zoe Tassovali berichtet.
2: Die Corona-Pandemie ist vorbei und die Sonderregeln sollten jetzt laut Lindemann auch wieder auslaufen. Für dieses Jahr bleibt's aber noch bei 15 Tagen pro Elternteil. Alleinerziehende bekommen 30. Die SPD ist gegen eine generelle Kürzung. Sie sei falsch, denn Eltern mit kranken Kindern brauchen genau in solchen Momenten vor allem Zeit und Unterstützung.
1: Benzin ist teuer und unter anderem deshalb werden die öffentlichen Ladesäulen für Elektroautos immer stärker genutzt. Der Energiekonzern Vattenfall teilte mit, an seinen Ladesäulen sei seit Jahresbeginn rund 2/3 mehr Strom geladen worden als im gesamten Vorjahr. NBW bestätigte eine generell sehr gute Entwicklung der Auslastung. Erklärt wird der Zuwachs mit gestiegenen Kraftstoffpreisen, dem Ausbau der Infrastruktur und mehr Elektroautos auf den Straßen. Immer weniger Kinder besuchen eine Kita in Deutschland. Das zeigen Zahlen des Statistischen Bundesamts. Die Zahl der betreuten Kinder unter 3 Jahren ist um 5,6% auf 756.700 gesunken. Das dritte Jahr in Folge ein Rückgang. Grund sind sinkende Geburtenzahlen. Erstmals seit 2006 ist zudem die Zahl der Kitas leicht zurückgegangen auf rund 61.000 Einrichtungen.
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3: Heute haben wir wieder viel Sonne. Bei bis zu 30 Grad geht es fast schon sommerlich zu. Und auch der Mittwoch startet sonnig. Aber Achtung, abends drohen dann teils kräftige Schauer.
4: Jetzt das Aktuellste aus der Antenne NRW Verkehrszentrale. Achtung, auf der A2 Oberhausen Richtung Dortmund zwischen Bottrop und Henrichenburg. Nach einem Unfall ist die Richtungsfahrbahn gesperrt, Rettungswagen sind im Einsatz. Da braucht ihr aktuell mindestens 77 Minuten länger. Auf der A4 Herlen-Aachen Richtung Köln geht zwischen dem Kreuz Köln-West und Köln-Eiffeltor kaum was voran. Plant hier etwa 27 Minuten mehr ein. Auf der A1 Münster Richtung Dortmund staut es sich zwischen Ascheberg und Hamm-Bergkamen. Das kostet euch mindestens 26 Minuten. Und auf der A3 Arnheim Richtung Köln stockt es zwischen dem Kreuz Oberhausen und dem Kreuz Kaiserberg. Da dauert es rund 14 Minuten länger. Habt ihr mehr entdeckt, dann gebt gern Bescheid per WhatsApp an die 0100 60 339 7000.
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6: Es ist kurz nach 11 hier am Dienstag bei der Antenne und wir spielen für euch nur die besten Songs aus aller Zeit.

Der Montag ist geschafft und damit der Dienstag genauso schnell mit richtig guter Laune rumgeht, geht's jetzt hier weiter mit guter Musik und zwar mit Roxette und The Look.

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1: Heute haben wir wieder viel Sonne. Bei bis zu 30 Grad geht es fast schon sommerlich zu. Und auch der Mittwoch startet sonnig. Aber Achtung, abends drohen dann teils kräftige Schauer.
2: Jetzt das Aktuellste aus der Antenne NRW Verkehrszentrale. Achtung auf der A2 Oberhausen Richtung Dortmund zwischen Bottrop und Henrichenburg. Nach einem Unfall ist die Richtungsfahrbahn gesperrt, Rettungswagen sind im Einsatz. Da braucht ihr aktuell mindestens 77 Minuten länger. Auf der A4 Herlen-Aachen Richtung Köln geht zwischen dem Kreuz Köln-West und Köln-Eiffeltor kaum was voran. Plant hier etwa 27 Minuten mehr ein. Auf der A1 Münster Richtung Dortmund staut es sich zwischen Ascheberg und Hamm-Berghamen. Das kostet euch mindestens 26 Minuten. Und auf der A3 Arnheim Richtung Köln stockt es zwischen dem Kreuz Oberhausen und dem Kreuz Kaiserberg. Da dauert es rund 14 Minuten länger. Habt ihr mehr entdeckt, dann gebt gern Bescheid per WhatsApp an die 0100 60 339 7000.

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1: 29. September 2012. Psy ist mit Gangnam Style neu in den Charts.
2: Opa, Gangnam Style. Gangnam Style.
1: Im Grunde ist Gangnam Style schon eine Parodie in sich. Psy spielt auf den luxuriösen und verschwenderischen Lebensstil an, den viele Leute in Gangnam, einem Stadtteil von Seoul, haben. Dabei geht's besonders ums Nachtleben. Er beschreibt im Song, wie viele Menschen dort versuchen, diesen Stil krampfhaft zu imitieren, nur um eben irgendwie dazuzugehören. Die Zeile "Oppan Gangnam Style" bedeutet dabei so viel wie "Der große Bruder hat den Gangnam Style". Mit großer Bruder spielt Psy auch so ein bisschen auf sich selbst an. In Südkorea bezeichnen jüngere Frauen nämlich gerne ältere Bekanntschaften als großer Bruder. Psy gewinnt zahlreiche Preise auf der ganzen Welt und macht den K-Pop, also die Popmusik aus Korea, weltweit auch ein Stückchen bekannter. Gangnam Style wird so beliebt, dass das Musikvideo zum Song bis Juli 2017 das meistgesehene Video in der Geschichte von YouTube wird. Mit 2,9 Milliarden Klicks. Eben echter Gangnam Style.

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1: Ich bin Oliver Urbanke. Wegen des Verdachts auf millionenfachen Betrug mit online verkauften Handys führen Fahnder eine europaweit angelegte Razzia in 19 Ländern durch, darunter auch in Deutschland. Verbraucherinnen und Verbrauchern in der EU entstand schätzungsweise ein Schaden von mindestens 300 Millionen Euro. Den Betroffenen seien aus gebrauchten Teilen zusammengesetzte Geräte über das Internet als Neuware verkauft worden. Der Deutsche Schulpreis geht in diesem Jahr nach Hessen. Bundeskanzler Merz hat den mit 100.000 Euro dotierten Hauptpreis der Bertha-von-Suttner-Schule überreicht. An der Gesamtschule in der Nähe von Frankfurt unterrichten 250 Lehrkräfte über 2.000 Schülerinnen und Schüler. Laut Jury gelingt es der Schule, trotz ihrer Größe eindrucksvoll Wissen und Kompetenzen zu vermitteln und gleichzeitig dafür zu sorgen, dass zwischenmenschliche Beziehungen und Wohlbefinden nicht zu kurz kommen. Öffentliche Ladesäulen für E-Autos werden immer öfter genutzt. Vattenfall als ein Betreiber teilte mit, dass an seinen Ladesäulen in Deutschland seit Jahresbeginn rund 2/3 mehr Strom geladen worden sei als im gesamten Vorjahr. Das Unternehmen erklärt den Trend mit gestiegenen Kraftstoffpreisen und dem Ausbau der Ladeinfrastruktur. Die Deutsche Umwelthilfe hat Verfassungsbeschwerde gegen das neue Heizungsgesetz eingelegt, gemeinsam mit mehreren Mietern. Die Organisation argumentiert, das Gesetz verstoße gegen die im Grundgesetz verankerte Klimaschutzpflicht. Das Gesetz erlaubt weiterhin neue Gas- und Ölheizungen, wenn sie ab 2029 einen steigenden Anteil CO2-neutraler Brennstoffe nutzen. Die Vorgabe von 65% erneuerbarer Energie aus dem früheren Heizungsgesetz ist entfallen. Im Düsseldorfer Hafen sitzt seit gestern ein Frachtschiff fest und das bleibt wohl auch erstmal so. Die Wasserschutzpolizei sagt, der Pegelstand im Rhein ist einfach zu niedrig. Ein Schlepper könne nicht vernünftig an das Schiff heranfahren. Der Kapitän hatte wohl die Beladung falsch eingeschätzt. An Bord sind Transporter. Das Schiff ist 135 Meter lang. Wegen der Trockenheit fahren generell aktuell nur noch wenige, kaum beladene Frachter auf dem Rhein. Fähren haben ihren Betrieb ganz eingestellt.
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1: Am Nachmittag sind ein paar harmlose Wolken unterwegs. Dazu gibt's trockene 26 bis 29 Grad. Am Abend und in der Nacht lockert der Himmel dann auf. Es bleibt trocken bei 14 bis 18 Grad. Der Tag morgen startet heiter. Später ziehen von Westen her dann erste Wolken auf. Und gegen Abend kann es dann auch wieder regnen und gewittern.
2: Jetzt das Aktuellste aus der Antenne NRW Verkehrszentrale. Achtung, auf der A2 Oberhausen Richtung Dortmund zwischen Herten und Henrichenburg. Da hat es gekracht, die Strecke ist gesperrt und ihr braucht mindestens 52 Minuten länger. Auch auf der A42 Dortmund Richtung Kamp-Lintfort zwischen Moers Nord und dem Kreuz Kamp-Lintfort gibt es eine ungesicherte Unfallstelle. Fahrt da bitte besonders vorsichtig. Auf der A4 Herlen-Aachen Richtung Köln zwischen dem Kreuz Köln-West und Köln-Eiffeltor braucht ihr rund 19 Minuten länger. Auf der A1 Münster Richtung Osnabrück zwischen Lengerich und dem Kreuz Lotte-Osnabrück plant etwa 16 Minuten mehr ein. Habt ihr mehr entdeckt, dann gebt gern Bescheid per WhatsApp an die 0160 339 7000.
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4: Kurz nach 12, ich bin's wieder, Helena, hier für euch bei der Antenne. Schön, dass ihr mal wieder einschaltet.

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1: Am Nachmittag sind ein paar harmlose Wolken unterwegs. Dazu gibt es trockene 26 bis 29 Grad. Am Abend und in der Nacht lockert der Himmel dann auf. Es bleibt trocken bei 14 bis 18 Grad. Der Tag morgen startet heiter. Später ziehen von Westen her dann erste Wolken auf. Und gegen Abend kann es dann auch wieder regnen und gewittern.
2: Jetzt das Aktuellste aus der Antenne NRW Verkehrszentrale. Achtung, auf der A2 Oberhausen Richtung Dortmund zwischen Herten und Henrichenburg. Da hat es gekracht, die Strecke ist gesperrt und ihr braucht mindestens 52 Minuten länger. Auch auf der A42 Dortmund Richtung Kamp-Lindfort zwischen Moers Nord und dem Kreuz Kamp-Lindfort gibt es eine ungesicherte Unfallstelle. Fahrt da bitte besonders vorsichtig. Auf der A4 Herlen-Aachen Richtung Köln zwischen dem Kreuz Köln-West und Köln-Eiffeltor braucht ihr rund 19 Minuten länger. Auf der A1 Münster Richtung Osnabrück zwischen Lengerich und dem Kreuz Lotte-Osnabrück plant etwa 16 Minuten mehr ein. Habt ihr mehr entdeckt, dann gebt gern Bescheid per WhatsApp an die 0160 339 7000.
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0: Damit euch in eurer Mittagspause auch bloß nicht langweilig wird, kommt jetzt hier richtig schöne Musik. Gleich gibt's Cyndi Lauper mit The Girls Just Wanna To Have Fun. Den Start macht aber Tom Gregory mit Glow in the Dark.
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1: Ich bin Oliver Urbanke. Zoll- und Steuerfahndung haben bei einer europaweiten Großrazzia gegen Handybetrüger in Krefeld in NRW eine Lagerhalle gestürmt. Schätzungsweise wurden dabei zwischen 10.000 und 15.000 Geräte beschlagnahmt und einzeln gescannt. Die Halle war zuvor tagelang beobachtet worden. Bereits am Samstag sind 7 Verdächtige festgenommen worden, darunter die beiden mutmaßlichen Anführer der Bande. Insgesamt gab es rund 160 Durchsuchungen in 19 Ländern. Die OECD sieht trotz schwacher PISA-Ergebnisse Fortschritte im deutschen

0: deutschen Bildungssystem. Laut dem Bericht Bildung auf einen Blick 2026 erreichen inzwischen 41% der jungen Leute einen Hochschul- oder höheren Berufsabschluss, 11 Prozentpunkte mehr als noch vor 10 Jahren. Bildungsministerin Prien mahnt trotzdem, Deutschland gebe zwar viel Geld aus, das sei aber nicht effektiv genug. Nach dem Hackerangriff auf die LMU München sind rund 600.000 Datensätze von Studierenden betroffen. Laut Universität reichen die betroffenen Immatrikulationsdaten teils 50 Jahre zurück. Je nach Alter enthalten sie auch Bankdaten oder Sozialversicherungsnummern. Hinweise auf Missbrauch gibt es bisher nicht. Das Vorlesungsverzeichnis soll ab morgen wieder erreichbar sein. Die Deutsche Umwelthilfe hat eine Verfassungsbeschwerde gegen das neue Heizungsgesetz eingereicht. Man gehe dabei gemeinsam mit mehreren Mieterinnen und Mietern vor. Das im Juli vom Bundestag beschlossene Gesetz verstoße gegen die im Grundgesetz festgelegte Verpflichtung zum Klimaschutz und der Sicherung der natürlichen Lebensgrundlagen. NRW hält an Förderschulen fest. Schulministerin Feller hat das in einem Bericht an den Landtagsfachausschuss klargestellt. Eltern sollen weiter zwischen Förderschule und gemeinsamem Lernen wählen dürfen. Aktuell werden von rund 172.000 Schülern mit sonderpädagogischem Förderbedarf etwa 96.000 an Förderschulen unterrichtet. Das Thema steht morgen auf der Tagesordnung des Schulausschusses.
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0: Am Nachmittag sind ein paar harmlose Wolken unterwegs. Dazu gibt's trockene 26 bis 29 Grad. Am Abend und in der Nacht lockert der Himmel dann auf. Es bleibt trocken bei 14 bis 18 Grad. Der Tag morgen startet heiter. Später ziehen von Westen her dann erste Wolken auf. Und gegen Abend kann es dann auch wieder regnen und gewittern.
2: Jetzt das Aktuellste aus der Antenne NRW Verkehrszentrale. Achtung, auf der A45 Dortmund Richtung Hagen zwischen Schwerte-Ergste und dem Kreuzhagen, da ist eine Unfallstelle noch nicht gesichert, außerdem liegen Gegenstände auf der Fahrbahn. Auch auf der A4 Köln Richtung Herlen-Aachen an der Überleitung vom Kreuz Köln-West zur A1 Richtung Köln hat es gekracht, dazu liegen Fahrzeugteile auf der Fahrbahn. Auf der A42 Dortmund Richtung Kamp-Lindfort zwischen Moers Nord und dem Kreuz Kamp-Lindfort ist nach einem Unfall noch nichts abgesichert. Und auf der A4 Herlen-Aachen Richtung Köln zwischen dem Kreuz Köln-West und Köln-Eiffeltor steht ihr im Stau, plant mindestens 17 Minuten mehr ein. Habt ihr mehr entdeckt, dann gebt gern Bescheid per WhatsApp an die 0100 60 339 7000.
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4: Kurz nach 13 Uhr und hier geht's direkt weiter mit richtig guter Musik. Gleich gibt's The Weeknd für euch mit Dancing in the Flames. Den Start macht aber Sophie B. Hawkins mit Right Beside You.

0: Helena hier am Dienstag für euch bei der Antenne und wir spielen für euch wirklich nur die besten Songs aus aller Zeit.
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1: Am Nachmittag sind ein paar harmlose Wolken unterwegs. Dazu gibt es trockene 26 bis 29 Grad. Am Abend und in der Nacht lockert der Himmel dann auf. Es bleibt trocken bei 14 bis 18 Grad. Der Tag morgen startet heiter. Später ziehen von Westen her dann erste Wolken auf. Und gegen Abend kann es dann auch wieder regnen und gewittern.
2: Jetzt das Aktuellste aus der Antenne NRW Verkehrszentrale. Achtung, auf der A45 Dortmund Richtung Hagen zwischen Schwerte-Ergste und dem Kreuzhagen, da ist eine Unfallstelle noch nicht gesichert, außerdem liegen Gegenstände auf der Fahrbahn. Auch auf der A4 Köln Richtung Herlen-Aachen an der Überleitung vom Kreuz Köln-West zur A1 Richtung Köln hat es gekracht, dazu liegen Fahrzeugteile auf der Fahrbahn. Auf der A42 Dortmund Richtung Kamp-Lindfort zwischen Moers Nord und dem Kreuz Kamp-Lindfort ist nach einem Unfall noch nichts abgesichert. Und auf der A4 Herlen-Aachen Richtung Köln zwischen dem Kreuz Köln-West und Köln-Eiffeltor steht ihr im Stau, plant mindestens 17 Minuten mehr ein. Habt ihr mehr entdeckt, dann gebt gern Bescheid per WhatsApp an die 0100 60 339 7000.

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1: Ich bin Oliver Urbanke. Der Deutsche Schulpreis geht in diesem Jahr nach Hessen. Bundeskanzler Merz hat den mit 100.000 Euro dotierten Hauptpreis der Bertha-von-Suttner-Schule überreicht. An der Gesamtschule in der Nähe von Frankfurt unterrichten 250 Lehrkräfte über 2.000 Schülerinnen und Schüler. Laut Jury gelingt der Schule trotz ihrer Größe eindrucksvoll, Wissen und Kompetenzen zu vermitteln und gleichzeitig dafür zu sorgen, dass zwischenmenschliche Beziehungen und Wohlbefinden nicht zu kurz kommen. Der Hackerangriff auf die LMU in München ist offenbar größer als zunächst angenommen. Nach neuesten Erkenntnissen sind rund 600.000 Datensätze von aktuellen und ehemaligen Studierenden betroffen. Die Immatrikulationsdaten reichen bis zu 50 Jahre zurück. Teilweise sind auch Bankdaten dabei. Hinweise auf eine Veröffentlichung oder einen Missbrauch der Daten gäbe es bisher nicht. Ab morgen soll das Online-Vorlesungsverzeichnis schrittweise wieder erreichbar sein. Benzin ist teuer und unter anderem deshalb werden die öffentlichen Ladesäulen für Elektroautos immer stärker genutzt. Der Energiekonzern Vattenfall etwa teilte mit, an seinen Ladesäulen seien seit Jahresbeginn rund 2/3 mehr Strom geladen worden als im gesamten Vorjahr. Erklärt wird der Zuwachs mit gestiegenen Kraftstoffpreisen, dem Ausbau der Infrastruktur und mehr Elektroautos im Straßenverkehr. Immer weniger Kinder besuchen eine Kindertagesstätte in Deutschland. Das zeigen Zahlen des Statistischen Bundesamts. Die Zahl der betreuten Kinder unter 3 Jahren ist um 5,6% auf rund 756.000 gesunken. Das dritte Jahr in Folge ein Rückgang. Grund sind sinkende Geburtenzahlen. Erstmals seit 2006 ist zudem die Zahl der Kitas leicht zurückgegangen auf rund 61.000. In Mahl sind gestern früh in einer Teestube Schüsse gefallen, ein 39-Jähriger ist dabei gestorben, 2 weitere Männer, 35 und 40 Jahre alt, wurden verletzt. Die Obduktion hat ergeben, der Tote ist an einem Lungenschuss verblutet. Die Täter sind nach der Tat geflüchtet und weiter auf freiem Fuß. Eine Mordkommission ermittelt jetzt zu den Hintergründen. Schon Mitte August war in der Nähe auf ein Auto geschossen worden, laut Polizei aber wohl nicht von denselben Tätern.
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1: Es bleibt trocken und leicht bewölkt bei 26 bis 29 Grad. Am Abend und in der Nacht lockert der Himmel dann auf und es bleibt trocken bei 14 bis 18 Grad. Der Tag morgen startet wieder heiter. Später ziehen von Westen her dann erste Wolken auf. Und gegen Abend kann es dann auch regnen und gewittern.
2: Jetzt das Aktuellste aus der Antenne NRW Verkehrszentrale. Vorsicht auf der A45 Dortmund Richtung Hagen zwischen Schwerte-Ergste und dem Kreuzhagen. Nach einem Unfall ist da noch nichts gesichert, außerdem liegen Gegenstände auf der Fahrbahn. Auch auf der A42 Dortmund Richtung Kamp-Lindfort zwischen Mörs-Nord und dem Kreuz Kamp-Lindfort hat es gekracht. Die Unfallstelle ist noch nicht abgesichert. Auf der A4 Herlen-Aachen Richtung Köln steht ihr zwischen dem Kreuz Köln-West und dem Kreuz Köln-Süd. Da braucht ihr mindestens 34 Minuten länger. Auf der A2 Dortmund Richtung Hannover geht zwischen Kamen, Bergkamen und Böhnen kaum was. Plant etwa 13 Minuten mehr ein. Habt ihr mehr entdeckt? Dann gebt gern Bescheid per WhatsApp an die 0160 339 7000.
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4: Es ist kurz nach 14 Uhr hier bei der Antenne. Ich bin's wieder, Helena, und ich begleite euch jetzt hier durch den Mittag.

0: Musik, die richtig schöne alte Gefühle wieder hochholt. Genau die gibt es bei uns. Und zwar geht's jetzt damit auch direkt weiter mit Westernhagen und Weil ich dich liebe.
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1: Es bleibt trocken und leicht bewölkt bei 26 bis 29 Grad. Am Abend und in der Nacht lockert der Himmel dann auf und es bleibt trocken bei 14 bis 18 Grad. Der Tag morgen startet wieder heiter, später ziehen von Westen her dann erste Wolken auf und gegen Abend kann es dann auch regnen und gewittern.
2: Jetzt das Aktuellste aus der Antenne NRW Verkehrszentrale. Vorsicht auf der A45 Dortmund Richtung Hagen zwischen Schwerte-Ergste und dem Kreuzhagen. Nach einem Unfall ist da noch nichts gesichert, außerdem liegen Gegenstände auf der Fahrbahn. Auch auf der A42 Dortmund Richtung Kamp-Lindfort zwischen Mörs-Nord und dem Kreuzkamp-Lindfort hat es gekracht. Die Unfallstelle ist noch nicht abgesichert. Auf der A4 Herlen-Aachen Richtung Köln steht ihr zwischen dem Kreuz Köln-West und dem Kreuz Köln-Süd. Da braucht ihr mindestens 34 Minuten länger. Auf der A2 Dortmund Richtung Hannover geht zwischen Kamen, Bergkamen und Böhnen kaum was. Plant etwa 13 Minuten mehr ein. Habt ihr mehr entdeckt? Dann gebt gern Bescheid per WhatsApp an die 0160 339 7000.
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1: 29. September 1996. Phil Collins hat eine neue Nummer draußen. Dance into the Light. Dieser Song erscheint auf dem Album, das genauso heißt. Die Fans sind auf dieses Album damals so richtig gespannt, denn in Phil Collins Leben ist seit seinem letzten Song verdammt viel passiert. Er war 14 Monate auf Welttournee, hat sich nicht nur von seiner Frau und seiner Tochter, sondern auch von seinen Genesis-Kollegen getrennt und ist zu seiner neuen Freundin in die Schweiz gezogen. Und auch in seiner Band, da stehen Veränderungen an, und zwar Verstärkung fürs Team. Er engagiert nämlich seinen alten Schulfreund Ronnie Carroll als zweiten Gitarristen. Er und Carroll, die hatten als Teenager viel Musik, aber auch viel Quatsch zusammen gemacht und den Kontakt nie so wirklich verloren, erzählt er. Er sagt auch, als er bei Carroll angerufen hat und hat gesagt, hey, du kannst ab jetzt in meiner Band mitspielen, da dachte der erstmal, dass das einer von Phil Collins Scherzen ist. Aber Collins meint es tatsächlich ernst. Und am Ende klingt der etwas kantigere Gitarrensound von Carroll und der sanfte Sound des ersten Gitarristen einfach fantastisch zusammen. Und so werden die Erwartungen der Fans absolut erfüllt. Vor allem die Single Dance into the Light kommt richtig gut an. Viele finden, man hört förmlich das Grinsen, das Phil Collins beim Aufnehmen auf dem Gesicht hat.

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1: Ich bin Oliver Urbanke. Die OECD sieht trotz schwacher PISA-Ergebnisse Fortschritte im deutschen Bildungssystem. Laut dem Bericht Bildung auf einen Blick 2026 erreichen inzwischen 41% der jungen Leute einen Hochschul- oder höheren Berufsabschluss, 11 Prozentpunkte mehr als noch vor 10 Jahren. Wegen des Verdachts auf millionenfachen Betrug mit online verkauften Handys führen Fahnder eine europaweit angelegte Razzia in knapp 20 Ländern durch, auch in Deutschland. Verbraucherinnen und Verbrauchern ist schätzungsweise ein Schaden von mindestens 300 Millionen Euro entstanden durch Handys, die als neu verkauft wurden, aber in Wahrheit aus gebrauchten Teilen zusammengesetzt waren. Der September diesen Jahres gehört zu den 10 wärmsten seit 145 Jahren. Im Schnitt waren es 15,9 Grad. Besonders auffällig die Trockenheit. Im Südwesten Deutschlands sind teilweise weniger als 5 Liter Regen pro Quadratmeter gefallen, bundesweit knapp 40 Liter. Das ist über ein Drittel weniger als im Vergleichszeitraum 1961 bis 90. Im Düsseldorfer Hafen sitzt seit gestern ein 135 Meter langes Frachtschiff fest und das bleibt wohl auch erstmal so. Die Wasserschutzpolizei sagt, der Pegelstand im Rhein ist einfach zu niedrig, ein Schlepper könnte so nicht vernünftig an das Schiff ranfahren. Der Kapitän hatte wohl die Beladung falsch eingeschätzt. Aktuell fahren wegen der niedrigen Pegelstände generell nur noch wenig beladene Frachter auf dem Rhein. Fähren haben ihren Betrieb ganz eingeschränkt.

0: eingestellt. Während die DFB-Männer sich auf das nächste Spiel in der Fußball-Nations League gegen Serbien am Donnerstag vorbereiten, hat Christian Wück heute seinen Kader in der Frauennationalmannschaft nominiert. Für die Testspiele gegen Australien und Japan sind unter anderem Kapitänin Julia Gwin und Clara Bühl vom FC Bayern dabei. Vizemeister Wolfsburg stellt unter anderem Janina Minge ab.
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0: Es bleibt trocken und leicht bewölkt bei 26 bis 29 Grad. Am Abend und in der Nacht lockert der Himmel dann auf und es bleibt trocken bei 14 bis 18 Grad. Der Tag morgen startet wieder heiter, später ziehen von Westen her dann erste Wolken auf und gegen Abend kann es dann auch regnen und gewittern.
2: Jetzt das Aktuellste aus der Antenne NRW Verkehrszentrale. Achtung, auf der A45 Dortmund Richtung Hagen zwischen Schwerte-Ergste und dem Kreuzhagen. Nach einem Unfall ist noch nicht alles gesichert, dazu liegen Gegenstände auf der Fahrbahn. Auch auf der A2 Hannover Richtung Dortmund zwischen Bad Eilsen und Feldheim ist eine Unfallstelle noch nicht gesichert. Auf der A4 Olpe Richtung Köln zwischen dem Kreuz Olpe Süd und Eckenhagen hat es ebenfalls gekracht, der mittlere Fahrstreifen ist blockiert. Auf der A3 Köln Richtung Oberhausen zwischen Köln-Delbrück und dem Kreuz Leverkusen stockt es auf 7 Kilometern. Ihr braucht mindestens 14 Minuten länger. Habt ihr mehr entdeckt? Dann gebt gern Bescheid per WhatsApp an die 0160 339 7000.
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5: Was ein milder Herbst, oder? Altweibersommer am 29. September bei bis zu 27 Grad heute, also unfassbar. Ja, und diese, die können und möchten wir heute auch optimal nutzen, bevor nämlich dieser graue, kalte Winter auf uns zukommt. Da schicken wir euch nochmal raus an die frische Luft. Die schönsten Locations und Events bei uns in Nordrhein-Westfalen für den heutigen Feierabend, die checken wir gleich. Die besten Hits aller Zeiten, genießt den Dienstag. Ich bin die Anne, schön, dass wir den Tag gemeinsam verbringen.

Wir boxieren euch in den Feierabend. 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Man muss ehrlicherweise sagen, für Ende September ist es sehr mild. Also bei bis zu 27 Grad an einem 29. September, tja, das ist schon mal eine Hausnummer. Wir möchten aber dieses Wetter nochmal ausnutzen. Wir haben uns die schönsten Locations, Events und Spots herausgesucht für euren Feierabend. Den verbringen wir heute nochmal draußen. Wir starten in unserer Landeshauptstadt Düsseldorf. Aktuell läuft nämlich das Düsseldorf-Festival. 16 verschiedene Spielorte in der ganzen Stadt und das zentrale Herzstück, das ist wie gewohnt das große Theaterzelt auf dem Burgplatz. Nächste Station ist Dortmund. Der Westfalenpark, sehr zu empfehlen. Schönes Grün, perfekt für Spaziergänge, Picknick oder einfach noch ein bisschen Sommergefühl. Bei den Temperaturen kommt das gezwungenermaßen auf. Weiter geht's in Essen im Ruhrpott. Kettwig und Ruhr. Heute Abend gibt's nämlich sogar eine Linienfahrt von Kettwig unter Wasser Richtung Mülheim. Perfekt für den warmen Abend auf dem Wasser. Das ist immer gut. Im Sauerland schauen wir auf den Hennesee bei Meschede. Heute Abend, da wird's nämlich musikalisch. Beim Sauerland Herbst spielen wieder Gansch und Paul. Das Ganze ab 18.30 Uhr an der Schiffsanlegestelle in Hennesee. Und in Leverkusen einmal der Kunstgenuss im Schloss Morsbroich mit Führung durch die Ausstellung mit anschließenden Drinks und für draußen auch der Wochenmarkt Lützenkirchen. Wir wünschen euch einen wunderschönen Feierabend. Genießt das bitte, solange es so mild ist. Der Winter, der kommt noch früh genug. Wir werden uns sehnen nach diesen Temperaturen. Nochmal alle Events, Locations und auch richtig schöne Spots bei uns in Nordrhein-Westfalen jederzeit gerne zum Nachlesen auf unserer Homepage antenne.de.

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1: Dienstagnachmittag mit Antenne NRW und einem Hinweis aus Köln-Rodenkirchen. Im Niedrigwasser des Rheins ist hier eine Weltkriegsbombe gefunden worden und die wird heute entschärft. Die Sperrung der betroffenen Bereiche der A4 hat begonnen. Es müssen in einem 500 Meter Radius alle Menschen ihre Wohnungen und Arbeitsplätze verlassen. Und laut Staat sind insgesamt 3000 Kölnerinnen und Kölner betroffen. Der zweite Klingeldurchgang, der ist inzwischen auch beendet. Und auch der Rhein im Bereich der Rodenkirchener Brücke wird gesperrt. Wann genau entschärft wird, ist noch nicht ganz bekannt. Dazu müssen nämlich erst alle betroffenen Leute evakuiert sein. Auch ein Altenzentrum ist betroffen. Da müssen Krankentransporte her etc. etc. Das dauert also alles seine Zeit. Die Weltkriegsbombe liegt im Bereich des Rodenkirchener Leinpfads und die Anlaufstelle für alle Betroffenen, die befindet sich in der Erzengel-Michael-Kirche. Dort gibt es Snacks und Getränke. Und wir geben natürlich Bescheid, sobald die Weltkriegsbombe sicher entschärft ist.
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1: Es bleibt trocken und leicht bewölkt bei 26 bis 29 Grad. Am Abend und in der Nacht lockert der Himmel dann auf und es bleibt trocken bei 14 bis 18 Grad. Der Tag morgen startet wieder heiter, später ziehen von Westen her dann erste Wolken auf und gegen Abend kann es dann auch regnen und gewittern.
2: Jetzt das Aktuellste aus der Antenne NRW Verkehrszentrale. Achtung, auf der A45 Dortmund Richtung Hagen zwischen Schwerte-Ergste und dem Kreuzhagen. Nach einem Unfall ist noch nicht alles gesichert, dazu liegen Gegenstände auf der Fahrbahn. Auch auf der A2 Hannover Richtung Dortmund zwischen Bad Eilsen und Feldheim ist eine Unfallstelle noch nicht gesichert. Auf der A4 Olpe Richtung Köln zwischen dem Kreuz Olpe Süd und Eckenhagen hat es ebenfalls gekracht. Der mittlere Fahrstreifen ist blockiert. Auf der A3 Köln Richtung Oberhausen zwischen Köln-Delbrück und dem Kreuz Leverkusen stockt es auf 7 Kilometern. Ihr braucht mindestens 14 Minuten länger. Habt ihr mehr entdeckt? Dann gebt gern Bescheid per WhatsApp an die 0160 339 7000.
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1: Perfekter Sound für den Weg in Richtung Feierabend. Antenne NRW mit den besten Hits aller Zeiten. Ja, der September neigt sich dem Ende entgegen. Also übermorgen ist schon wieder der 1. Oktober. Und deswegen schauen wir uns an dieser Stelle mal die Apfelernte an. Denn es heißt Hochsaison für diese Ende September. Und das sieht aktuell nicht allzu prall aus. Die Obstbaubetriebe in Nordrhein-Westfalen, die rechnen nämlich tatsächlich dieses Jahr mit 17,9% weniger als im Vorjahr. Das ist eine ganze Ecke. Und diese vorläufige Schätzung, die kommt vom Statistischen Landesamt. Als Ursache, das ist vermutbar, nennt die Behörde halt die Hitze und die Trockenheit im Sommer. Auf der anderen Seite muss man sagen, der Einbruch, der wirkt auch so drastisch, weil das Vorjahr die Messlatte auch sehr hochgelegt hat. Also ganz ehrlich, wenn ich an die vergangenen 2 Jahre denke, alleine unser Apfelbaum im Garten, also das war unfassbar. Also da konnte man gefühlt die gesamte Straße mit versorgen. Endgültig sind diese Apfelzahlen noch nicht, denn für die Ernteschätzung, da melden die Landwirte bei uns in Nordrhein-Westfalen auch noch im November ihre Erträge. Wie mager das dann tatsächlich aussieht, das wird sich also noch zeigen. Aber natürlich, der Sommer, diese Hitze, wenig Regen, das wird sich bemerkbar machen. Ja, alles andere als mager sind die besten Hits aller Zeiten. Ganz im Gegenteil. Energie, Motivation, diverse Flashbacks, gute Laune, all das ist unsere Ernte. In diesem Sinne, einen nicht allzu hektischen Weg in Richtung Feierabend wünschen wir.
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0: Einen wunderschönen Dienstag wünschen wir, Antenne NRW mit den besten Hits aller Zeiten.
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1: Ich bin Oliver Urbanke. Knapp 130 Kilo. Diese Menge an Lebensmitteln wirft jeder Mensch in der EU pro Jahr in den Müll. Das zeigen Zahlen des Statistikamts Eurostat für das Jahr 2024. Mehr als die Hälfte aller Lebensmittelabfälle kommen aus

0: privaten Haushalten. Gut ein Drittel des Mülls fällt bereits bei der Herstellung an. Deutschland liegt in Sachen Lebensmittelverschwendung seit Jahren etwa im EU-Durchschnitt. Fast jeder Fünfte in Deutschland lebt im Osten, vererbt wird da aber kaum etwas. Das zeigen aktuelle Zahlen des Statistischen Bundesamts. Letztes Jahr sind nur 5% aller versteuerten Erbschaften und Schenkungen dort gelandet. Der Rest, 142,5 Milliarden Euro, fließt in den Westen. Statistiker sehen dafür zwei Gründe. Menschen in der DDR konnten kaum Ersparnisse aufbauen und die Löhne im Osten sind weiter niedrig. Betrachtet werden nur die Schenkungen und Erbschaften, die groß genug sind, um versteuert zu werden. Das deutsche Bildungssystem macht Fortschritte. Das zeigt der OECD-Bericht Bildung auf einen Blick 2026. Und das, obwohl die Schülerinnen und Schüler erst vor 3 Wochen bei der PISA-Studie sehr schlecht abgeschnitten hatten. Zum Beispiel schaffen laut OECD-Bericht 4 von 10 jungen Menschen einen Hochschul- oder höheren Berufsabschluss. Vor 10 Jahren waren es noch 3 von 10. In Köln ist heute Mittag die A4 gesperrt worden, weil eine Bombe aus dem Zweiten Weltkrieg entschärft werden muss. Der amerikanische Blindgänger ist gestern Nachmittag in Rodenkirchen entdeckt worden. Rund 3000 Menschen im Umkreis von 500 Metern müssen ihre Wohnungen verlassen. Die A4 ist zwischen dem Kreuz Köln-Süd und dem Dreieck Heumer in beide Richtungen komplett dicht. Außerdem fahren seit 11 Uhr keine Busse mehr durch die Gegend. NRW hält an Förderschulen fest. Schulministerin Feller hat das in einem Bericht an den Landtagsfachausschuss klargestellt. Eltern sollen weiter zwischen Förderschule und gemeinsamem Lernen wählen dürfen. Aktuell werden von rund 172.000 Schülern mit sonderpädagogischem Förderbedarf etwa 96.000 an Förderschulen unterrichtet. Das Thema steht morgen auf der Tagesordnung des Schulausschusses.
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0: Am Abend und in der Nacht lockert der Himmel auf. Es bleibt trocken bei 14 bis 18 Grad. Der Tag morgen startet heiter. Später ziehen vom Westen her erste Wolken auf. Und gegen Abend kann es dann auch regnen oder gewittern.
2: Jetzt das Aktuellste aus der Antenne NRW Verkehrszentrale. Achtung, auf der A2 Hannover Richtung Dortmund zwischen Bad Alsen und Veltheim, da ist eine ungesicherte Unfallstelle. Auch auf der A565 Meckenheim Richtung Bonn in Höhe Bonn-Hartberg ist nach einem Unfall noch nichts abgesichert. Der rechte Fahrstreifen ist betroffen. Auf der A3 Oberhausen Richtung Köln zwischen der Anschlussstelle Mettmann und der Anschlussstelle Leverkusen-Opladen steht ihr im Stau. Durch den Unfall und die Verengung auf einen Fahrstreifen braucht ihr mindestens 51 Minuten länger. Zwischen Kreuz Duisburg und Duisburg-Düssern ist die Richtungsfahrbahn im Baustellenbereich gesperrt. Wenn ihr Richtung Köln wollt, fahrt am besten über die A59, die A42 und die A3. Habt ihr mehr entdeckt, dann gebt gern Bescheid per WhatsApp an die 0160 339 7000.
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5: Super schön, dass ihr dabei seid. Ich bin die Anne. Ich freue mich sehr. Es wird sich ja so langsam, aber sicher immer mehr auf den Weg in Richtung Feierabend gemacht. Wir kennen das. Liebe Autofahrer, bitte Fuß vom Gas, Blitzer, Kontrollen, Anschnallen, Handy am Steuer etc. etc. Wer aber meint, nur im Auto müssen wir aufpassen, der irrt sich. Auch die Fußgänger unter uns, die müssen diverse Dinge beachten. Wir haben euch mal so ein paar Sachen herausgesucht, bei denen auch Fußgängern ein Bußgeld verhängt werden kann. Und ganz ehrlich, das sind richtig schräge Sachen dabei. Die besten Hits aller Zeiten, die können auch sehr schräg sein, aber meistens sehr, sehr intensiv, emotional und die geben nochmal einen kleinen Motivationsbooster. Kommt mir gut in und durch den Dienstag.

0: Dienstagnachmittag mit Antenne NRW und einem Hinweis aus Köln-Rodenkirchen. Im Niedrigwasser des Rheins ist hier eine Weltkriegsbombe gefunden worden und die wird heute entschärft. Die Sperrung der betroffenen Bereiche der A4 hat begonnen. Es müssen in einem 500 Meter Radius alle Menschen ihre Wohnungen und Arbeitsplätze verlassen. Und laut Stadt sind insgesamt 3000 Kölnerinnen und Kölner betroffen. Der zweite Klingeldurchgang, der ist inzwischen auch beendet und auch der Rhein im Bereich der Rodenkirchener Brücke wird gesperrt. Wann genau entschärft wird, ist noch nicht ganz bekannt. Dazu müssen nämlich erst alle betroffenen Leute evakuiert sein. Auch ein Altenzentrum ist betroffen. Da müssen Krankentransporte her, etc. etc. Das dauert also alles seine Zeit. Die Weltkriegsbombe liegt im Bereich des Rodenkirchener Leinpfads und die Anlaufstelle für alle Betroffenen, die befindet sich in der Erzengel-Michael-Kirche. Dort gibt es Snacks und Getränke. Und wir geben natürlich Bescheid, sobald die Weltkriegsbombe sicher entschärft ist.
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1: Ich bin Oliver Urbanke. In Köln ist heute Mittag die A4 gesperrt worden, weil eine Bombe aus dem Zweiten Weltkrieg entschärft werden muss. Der amerikanische Blindgänger ist gestern Nachmittag in Rodenkirchen entdeckt worden. Rund 3000 Menschen im Umkreis von 500 Metern müssen ihre Wohnungen verlassen. Die A4 ist zwischen dem Kreuz Köln-Süd und dem Dreieck Heumer in beide Richtungen komplett dicht. Außerdem fahren seit 11 Uhr keine Busse mehr durch die Gegend. NRW hält an Förderschulen fest. Schulministerin Feller hat das in einem Bericht an den Landtagsfachausschuss klargestellt. Eltern sollen weiter zwischen Förderschule und gemeinsamem Lernen wählen dürfen. Aktuell werden von rund 172.000 Schülern mit sonderpädagogischem Förderbedarf etwa 96.000 an Förderschulen unterrichtet. Das Thema steht morgen auf der Tagesordnung des Schulausschusses.
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1: Am Abend und in der Nacht lockert der Himmel auf. Es bleibt trocken bei 14 bis 18 Grad. Der Tag morgen startet heiter. Später ziehen von Westen her erste Wolken auf. Und gegen Abend kann es dann auch regnen oder gewittern.
2: Jetzt das Aktuellste aus der Antenne NRW Verkehrszentrale. Achtung, auf der A2 Hannover Richtung Dortmund zwischen Bad Alsen und Veltheim, da ist eine ungesicherte Unfallstelle. Auch auf der A565 Meckenheim Richtung Bonn in Höhe Bonn-Hartberg ist nach einem Unfall noch nichts abgesichert. Der rechte Fahrstreifen ist betroffen. Auf der A3 Oberhausen Richtung Köln zwischen der Anschlussstelle Mettmann und der Anschlussstelle Leverkusen-Opladen steht ihr im Stau. Durch den Unfall und die Verengung auf einen Fahrstreifen braucht ihr mindestens 51 Minuten länger. Zwischen Kreuz Duisburg und Duisburg-Düssern ist die Richtungsfahrbahn im Baustellenbereich gesperrt. Wenn ihr Richtung Köln wollt, fahrt am besten über die A59, die A42 und die A3. Habt ihr mehr entdeckt, dann gebt gern Bescheid per WhatsApp an die 0160 339 7000.

0: Auf der Zielgeraden Richtung Feierabend, Antenne NRW mit den besten Hits aller Zeiten und mit guten Nachrichten aus Bochum, Herne, Witten und Förde. Denn nach den Spielhalleneinbrüchen in den letzten Monaten in diesen Orten haben die heutigen Durchsuchungen einen Ermittlungserfolg gebracht. Eine krasse Aktion in Duisburg. Heute Morgen sind nämlich gleich 3 Objekte durchsucht worden. Und der Grund waren eben diese vielen Einbrüche in diesen Spielhallen. Die Staatsanwaltschaft Duisburg und die Polizei Bochum, die haben da gemeinsam ordentlich Gas gegeben, um die Täter zu schnappen. Die gute Nachricht aber auch vorweg, beim Zugriff wurde niemand verletzt. Die Polizei, die hat aber trotzdem einiges an Beweismaterial sichergestellt. Dazu gehören zum Beispiel Mobiltelefone und auch Bargeld. Und das könnte jetzt entscheidend sein, um diese Einbrüche vollständig aufzuklären. Nach wochenlang und intensiven Ermittlungen sieht das ganz gut aus. Der aktuelle Ermittlungsstand und der komplette Fall gerne zum Nachlesen auf unserer Homepage antenne.nrw. Gerne mal durchstöbern.
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0: Mega toller Track. Antenne NRW mit den besten Hits aller Zeiten. Ebenfalls jederzeit für euch parat, alles was wichtig ist für unser Bundesland Nordrhein-Westfalen. Was passiert und ist relevant? Das zum Nachlesen auf unserer brandneuen Website. Wir schauen gerade mal rein, denn seit dem Morgen läuft eine groß angelegte europaweite Razzia mit dem Schwerpunkt in NRW zu Handybetrug. Tausende wohlgefälschte Handys hat man in Krefeld entdeckt. Die mutmaßliche Betrügerbande, die soll etwa 1 Million minderwertige Handys verkauft und im großen Stil Steuern hinterzogen haben. Das Wetterupdate für NRW bleibt es somit diese Woche und wie sieht's beim Thema Regen aus? Und Rekordbauzeit, die neue Brücke im Kreuz Herne, die ist freigegeben. Die Autobahn GmbH, die ist stolz auf die kurze Bauzeit von 4 Brücken im Autobahnkreuz Herne. Stolz sind wir ebenfalls und zwar auf unsere Musikstreams. 70er, 80er, 90er, 2000er, aber auch Streams wie zum Beispiel einer, der Bella Italia heißt. Mit Deutsche Vita Feeling at its best, da ist der Name Programm. Oder auch die 90er Disco Hits oder einer, der Chill-Out spielt. Für alle, die es jetzt gerade zum Feierabend ein bisschen ruhiger mögen, alles gerne zum Nachlesen, Stöbern und Spaß haben auf antenne.nrw.
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1: Ich bin Oliver Urbanke. EU-Bürgerinnen und Bürger haben 2024 gut 130 Kilogramm Lebensmittel pro Kopf weggeworfen. Das zeigt eine neue Statistik von Eurostat. Insgesamt sind so knapp 58 Millionen Tonnen Abfall entstanden. Das ist etwas mehr als im Vorjahr. Mehr als die Hälfte des Mülls fällt in privaten Haushalten an. Gut 10% entsteht in Restaurants und bei Lieferservices. Die EU reagiert mit einer neuen Richtlinie. Bis in 4 Jahren soll bei Herstellung und Verarbeitung 10% weniger Müll anfallen. Nach dem Hackerangriff auf die LMU München sind rund 600.000 Datensätze von Studierenden betroffen. Laut Universität reichen die betroffenen Immatrikulationsdaten teils 50 Jahre zurück. Je nach Alter enthalten sie auch Bankdaten oder Sozialversicherungsnummern. Hinweise auf Missbrauch gibt es bisher nicht. Das Vorlesungsverzeichnis

0: Es soll ab morgen wieder erreichbar sein. Individuelle Messerverbote für auffällige Einzelpersonen sind in Nordrhein-Westfalen rechtlich zulässig. Das hat das Oberverwaltungsgericht Münster entschieden und damit ein mehrjähriges Verbot für einen heute 19-Jährigen aus Wuppertal bestätigt. Der junge Mann war mehrfach polizeilich aufgefallen, unter anderem mit einem Messer bei einem Streit. Die Richter stützen solche Verbote auf das NRW-Polizeirecht zur Gefahrenabwehr, unabhängig vom bundesweiten Waffengesetz. Ein 34-jähriger Immobilienmakler aus Rating ist vor dem Landgericht Düsseldorf zu 4 Jahren und 2 Monaten Haft verurteilt worden, wegen des Handels mit rund 100 Kilo Cannabis und Waffenbesitz. Seine Frau ist wegen Beihilfe zu 10 Monaten auf Bewährung verurteilt worden. Auf ihn gekommen waren die Ermittler, nachdem das FBI Krypto-Handys geknackt hatte. Während die DFB-Männer sich auf das nächste Spiel in der Fußball-Nations League gegen Serbien am Donnerstag vorbereiten, hat Christian Wück heute seinen Kader in der Frauennationalmannschaft nominiert. Für die Testspiele gegen Australien und Japan sind unter anderem Kapitänin Julia Gwin und Clara Bühl vom FC Bayern dabei. Vizemeister Wolfsburg stellt unter anderem Janina Minge ab.
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0: Am Abend und in der Nacht lockert der Himmel auf, es bleibt trocken bei 14 bis 18 Grad. Der Tag morgen startet heiter, später ziehen von Westen her erste Wolken auf. Und gegen Abend kann es dann auch regnen oder gewittern.
2: Jetzt das Aktuellste aus der Antenne NRW Verkehrszentrale. Achtung, auf der A3 Oberhausen Richtung Köln zwischen Solingen und Leverkusen Zentrum. Da hat es gekracht, die Fahrbahn ist auf einen Streifen verengt, rund 10 Minuten plus. Auf der A1 Euskirchen Richtung Dortmund zwischen Frechen und dem Kreuz Leverkusen steht ihr im längsten Stau, 1 Stunde mehr einplanen. Auch auf der A1 Dortmund Richtung Euskirchen zwischen Burscheid und dem Kreuz Köln-West geht fast nichts mehr. Da braucht ihr rund 45 Minuten länger. Und dann noch die Sperrung im Baustellenbereich zwischen Kreuz Duisburg und Duisburg-Düsern. Richtung Köln kommt ihr da über die A59, die A42 und die A3 weiter. Habt ihr mehr entdeckt, dann gebt gern Bescheid per WhatsApp an die 0160 339 7000.
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5: Der Feierabend ruft. Wir machen uns auf den Weg mit guter Laune und den besten Hits aller Zeiten. Jetzt mit einem Track aus den 90ern, der auch generationsübergreifend ist. Was aber wenige wissen, das Original stammt von Cat Stevens aus dem Jahr 1970 bzw. 1971. Das war veröffentlicht worden, aber erst 1993 wurde es ein echter Welthit. Mr. Big mit Wild World. Laut aufdrehen und genießen. Ich bin die Anne. Ich grüße euch. Hi.

Das ist Antenne NRW am Dienstagnachmittag. Schöner 80er-Hit jetzt von den Bee Gees, 1987 herausgekommen. Und ich persönlich bin sehr textsicher bei dieser Nummer. Klar stellt man sich jetzt vielleicht die Frage, warum. Es war jetzt nicht unbedingt meine Generation. Ja, aber auch das gehört eben zu diesen großen Hits. Sie sind generationsübergreifend. Warum bin ich textsicher? Was verbinde ich damit? Meine Mutter, die hat nämlich ihren wöchentlichen Hausputz immer zu diesen Songs der Bee Gees erledigt. Das war nämlich ihre Jugend. Und wenn die Oma noch zu Besuch war, um auf mich aufzupassen, ja, da hat sie es auch gleich mitgehört. Somit sind drei Generationen mit den Bee Gees vertraut gewesen. Definitiv eine absolute Kultband. Auch die Stimmen ganz, ganz markant. Hat man so davor auch noch nie gehört. You Win Again, einer der besten Hits aller Zeiten. Antenne NRW wünscht einen wunderschönen Feierabend.

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2: Ich bin Oliver Urbanke. Individuelle Messerverbote für auffällige Einzelpersonen sind in Nordrhein-Westfalen rechtlich zulässig. Das hat das Oberverwaltungsgericht Münster entschieden und damit ein mehrjähriges Verbot für einen heute 19-Jährigen aus Wuppertal bestätigt. Der junge Mann war mehrfach polizeilich aufgefallen, unter anderem mit einem Messer bei einem Streit. Die Richter stützen solche Verbote auf das NRW-Polizeirecht zur Gefahrenabwehr, unabhängig vom bundesweiten Waffengesetz. Ein 34-jähriger Immobilienmakler aus Ratingen ist vor dem Landgericht Düsseldorf zu 4 Jahren und 2 Monaten Haft verurteilt worden, wegen des Handels mit rund 100 Kilo Cannabis und Waffenbesitz. Seine Frau ist wegen Beihilfe zu 10 Monaten auf Bewährung verurteilt worden. Auf ihn gekommen waren die Ermittler, nachdem das FBI Krypto-Handys geknackt hatte.
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2: Am Abend und in der Nacht lockert der Himmel auf, es bleibt trocken bei 14 bis 18 Grad. Der Tag morgen startet heiter, später ziehen von Westen her erste Wolken auf und gegen Abend kann es dann auch regnen oder gewittern.
3: Jetzt das Aktuellste aus der Antenne NRW Verkehrszentrale. Achtung, auf der A3 Oberhausen Richtung Köln zwischen Solingen und Leverkusen Zentrum. Da hat es gekracht, die Fahrbahn ist auf einen Streifen verengt, rund 10 Minuten plus. Auf der A1 Euskirchen Richtung Dortmund zwischen Frechen und dem Kreuz Leverkusen steht ihr im längsten Stau, eine Stunde mehr einplanen. Auch auf der A1 Dortmund Richtung Euskirchen zwischen Burscheid und dem Kreuz Köln-West geht fast nichts mehr. Da braucht ihr rund 45 Minuten länger. Und dann noch die Sperrung im Baustellenbereich zwischen Kreuz Duisburg und Duisburg-Düsern. Richtung Köln kommt ihr da über die A59, die A42 und die A3 weiter. Habt ihr mehr entdeckt, dann gebt gern Bescheid per WhatsApp an die 0160 339 7000.
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0: Wir hoffen, euch geht's gut. Der Weg in Richtung Feierabend gelingt relativ stressfrei. Antenne NRW mit den besten Hits aller Zeiten. Was sind das eigentlich für Künstler, die hinter diesen Tracks stecken? Und wie sind diese Welthits entstanden? Auch heute wieder mit einem sehr, sehr interessanten Song.
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2: 29. September 2012. Psy ist mit Gangnam Style neu in den Charts.
3: Opa, Gangnam Style. Gangnam Style.
2: Im Grunde ist Gangnam Style schon eine Parodie in sich. Psy spielt auf den luxuriösen und verschwenderischen Lebensstil an, den viele Leute in Gangnam, einem Stadtteil von Seoul, haben. Dabei geht's besonders ums Nachtleben. Er beschreibt im Song, wie viele Menschen dort versuchen, diesen Stil krampfhaft zu imitieren, nur um eben irgendwie dazuzugehören. Die Zeile "Oppan Gangnam Style" bedeutet dabei so viel wie "Der große Bruder hat den Gangnam Style". Mit "großer Bruder" spielt Psy auch so ein bisschen auf sich selbst an. In Südkorea bezeichnen jüngere Frauen nämlich gerne ältere Bekanntschaften als "großer Bruder". Psy gewinnt zahlreiche Preise auf der ganzen Welt und macht den K-Pop, also die Popmusik aus Korea, weltweit auch ein Stückchen bekannter. Gangnam Style wird so beliebt, dass das Musikvideo zum Song bis Juli 2017 das meistgesehene Video in der Geschichte von YouTube wird. Mit 2,9 Milliarden Klicks. Eben echter Gangnam Style.

0: Einen wunderschönen Dienstag wünschen wir, Antenne NRW mit den besten Hits aller Zeiten. Außerdem haben wir unser gesamtes Bundesland Nordrhein-Westfalen auf dem Schirm. Das heißt, wir haben im Blick, was passiert momentan, was ist aktuell und relevant, jederzeit zusammengefasst auf unserer Homepage. Wir schauen gerade mal rein. Haribo baut doch kein neues Werk in Neuss. Der Süßwarenhersteller, der gibt seine Pläne für den Bau eines neuen Werkes nämlich auf. Dort sollten ab Herbst eigentlich 300 Millionen Euro investiert werden und bis zu 100 neue Arbeitsplätze entstehen. Stattdessen soll das bestehende Werk dort weiterentwickelt werden. Die 350 Arbeitsplätze in Neuss seien aber sicher. Vogelschutz im Sauerland. Die Windkraftauflagen, die könnten zukünftig gelockert werden. Windkraftbetreiber haben heute vor dem OVG Münster geklagt. Sie wollen ihre Rotoren eben nicht mehr zum Schutz des Rotmelans abstellen. Und das Frachtschiff hängt weiter im Düsseldorfer Hafen fest. Bislang sind alle Versuche gescheitert, den Frachter frei zu bekommen. 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
0: 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Im brandneuen GOT Artistical Theater in Essen, da hat die spektakuläre Show namens Groove jetzt Weltpremiere gefeiert. Diese war auch ausverkauft. 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
1: Ich bin Oliver Urbanke. Die OECD sieht trotz schwacher PISA-Ergebnisse Fortschritte im deutschen Bildungssystem. Laut dem Bericht Bildung auf einen Blick 2026 erreichen inzwischen 41% der jungen Leute einen Hochschul- oder höheren Berufsabschluss, 11 Prozentpunkte mehr als noch vor 10 Jahren. Fast jeder Fünfte in Deutschland lebt im Osten, vererbt wird da aber kaum etwas. Das zeigen aktuelle Zahlen des Statistischen Bundesamts. Letztes Jahr sind nur 5% aller versteuerten Erbschaften und Schenkungen dort gelandet. Der Rest, 142,5 Milliarden Euro, fließt in den Westen. Statistiker sehen dafür 2 Gründe. Menschen in der DDR konnten kaum Ersparnisse aufbauen und die Löhne im Osten sind weiter niedrig. Betrachtet werden nur die Schenkungen und Erbschaften, die groß genug sind, um versteuert zu werden. Der Deutsche Schulpreis geht in diesem Jahr nach Hessen. Bundeskanzler Merz hat den mit 100.000 Euro dotierten Hauptpreis der Bertha-von-Suttner-Schule in Möhrenfeld-Walldorf bei Frankfurt überreicht. An der Gesamtschule unterrichten 250 Lehrkräfte über 2.000 Schülerinnen und Schüler. Weitere Auszeichnungen im Wert von 30.000 Euro gingen an Schulen in mehreren Bundesländern, darunter Bayern und Baden-Württemberg. Deutschland tritt im weltweiten Innovationsranking auf der Stelle. Die Organisation für geistiges Eigentum der Vereinten Nationen sieht die Bundesrepublik wie schon letztes Jahr auf Platz 11. Von 2022 bis 2024 schaffte Deutschland es mit Rang 8 noch in die Top 10. Stark ist Deutschland bei Forschung und Ingenieursabsolventen, schwach dagegen bei digitalen Technologien. In Mahl sind gestern früh in einer Teestube Schüsse gefallen, ein 39-Jähriger ist dabei gestorben, 2 weitere Männer, 35 und 40 Jahre alt, wurden verletzt. Die Obduktion hat ergeben, der Tote ist an einem Lungenschuss verblutet. Die Täter sind nach der Tat geflüchtet und weiter auf freiem Fuß. Eine Mordkommission ermittelt jetzt zu den Hintergründen. Schon Mitte August war in der Nähe auf ein Auto geschossen worden, laut Polizei aber wohl nicht von denselben Tätern.
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1: Am Abend und in der Nacht lockert der Himmel auf. Es bleibt trocken bei 14 bis 18 Grad. Der Tag morgen startet heiter. Später zieht von Westen her erste Wolken auf. Und gegen Abend kann es dann auch regnen oder gewittern.
2: Jetzt das Aktuellste aus der Antenne NRW Verkehrszentrale. Achtung, auf der A3 Frankfurt Richtung Oberhausen zwischen Dreieck Köln-Heumer und Kreuz Leverkusen. Da hat es gekracht, die Unfallstelle ist noch nicht gesichert. Dazu stockt es dort auf 12 Kilometern, ihr braucht mindestens 17 Minuten länger. Auf der A1 Euskirchen Richtung Dortmund zwischen Köln-Bocklemünd und dem Kreuz Leverkusen steht ihr am längsten, da braucht ihr mindestens 35 Minuten mehr. Auf der A57 Köln Richtung Mimwegen zwischen Bovert und Krefeld-Gartenstadt kommen nochmal mindestens 31 Minuten dazu. Und auf der A1 Dortmund Richtung Euskirchen zwischen Burscheid und Köln-Löwenich dauert es mindestens 27 Minuten länger. Habt ihr mehr entdeckt? Dann geht

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4: Was ein milder Herbst, oder? Altweibersommer am 29. September bei bis zu 27 Grad heute, also unfassbar. Ja, und diese, die können und möchten wir heute auch optimal nutzen, bevor nämlich dieser graue, kalte Winter auf uns zukommt. Da schicken wir euch nochmal raus an die frische Luft. Die schönsten Locations und Events bei uns in Nordrhein-Westfalen für den heutigen Feierabend, die checken wir gleich. Die besten Hits aller Zeiten, genießt den Dienstag. Ich bin die Anne, schön, dass wir den Tag gemeinsam verbringen.

0: Wir boxieren euch in den Feierabend. 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Man muss ehrlicherweise sagen, für Ende September ist es sehr mild. Also bei bis zu 27 Grad an einem 29. September, tja, das ist schon mal eine Hausnummer. Wir möchten aber dieses Wetter nochmal ausnutzen. Wir haben uns die schönsten Locations, Events und Spots herausgesucht für euren Feierabend. Den verbringen wir heute nochmal draußen. Wir starten in unserer Landeshauptstadt Düsseldorf. Aktuell läuft nämlich das Düsseldorf-Festival. 16 verschiedene Spielorte in der ganzen Stadt und das zentrale Herzstück, das ist wie gewohnt das große Theaterzelt auf dem Burgplatz. Nächste Station ist Dortmund. Der Westfalenpark, sehr zu empfehlen. Schönes Grün, perfekt für Spaziergänge, Picknick oder einfach noch ein bisschen Sommergefühl. Bei den Temperaturen kommt das gezwungenermaßen auf. Weiter geht's in Essen im Ruhrpott. Kettwig und Ruhr. Heute Abend gibt es nämlich sogar eine Linienfahrt von Kettwig unter Wasser Richtung Mülheim. Perfekt für den warmen Abend auf dem Wasser. Das ist immer gut. Im Sauerland schauen wir auf den Hennesee bei Meschede. Heute Abend, da wird es nämlich musikalisch. Beim Sauerland Herbst spielen wieder Gansch und Paul. Das Ganze ab 18.30 Uhr an der Schiffsanlegestelle in Hennesee. Und in Leverkusen einmal der Kunstgenuss im Schloss Morsbroich mit Führung durch die Ausstellung mit anschließenden Drinks. Und für draußen auch der Wochenmarkt Lützenkirchen. Wir wünschen euch einen wunderschönen Feierabend. Genießt das bitte, solange es so mild ist. Der Winter, der kommt noch früh genug. Wir werden uns sehnen nach diesen Temperaturen. Nochmal alle Events, Locations und auch richtig schöne Spots bei uns in Nordrhein-Westfalen. Jederzeit gerne zum Nachlesen auf unserer Homepage antenne.nrw.
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1: Am Abend und in der Nacht lockert der Himmel auf. Es bleibt trocken bei 14 bis 18 Grad. Der Tag morgen startet heiter. Später ziehen von Westen her erste Wolken auf. Und gegen Abend kann es dann auch regnen oder gewittern.
2: Jetzt das Aktuellste aus der Antenne NRW Verkehrszentrale. Achtung, auf der A3 Frankfurt Richtung Oberhausen zwischen Dreieck Köln-Heumer und Kreuz Leverkusen. Da hat es gekracht, die Unfallstelle ist noch nicht gesichert. Dazu stockt es dort auf 12 Kilometern, ihr braucht mindestens 17 Minuten länger. Auf der A1 Euskirchen Richtung Dortmund zwischen Köln-Bocklemünd und dem Kreuz Leverkusen steht ihr am längsten. Da braucht ihr mindestens 35 Minuten mehr. Auf der A57 Köln Richtung Mimwegen zwischen Bovert und Krefeld-Gartenstadt kommen nochmal mindestens 31 Minuten dazu. Und auf der A1 Dortmund Richtung Euskirchen zwischen Burscheid und Köln-Löwenich dauert es mindestens 27 Minuten länger. Habt ihr mehr entdeckt, dann gebt gern Bescheid per WhatsApp an die 0160 339 7000.

0: Perfekter Sound für den Weg in Richtung Feierabend. Antenne NRW mit den besten Hits aller Zeiten. Ja, der September neigt sich dem Ende entgegen. Also übermorgen ist schon wieder der 1. Oktober. Und deswegen schauen wir uns an dieser Stelle mal die Apfelernte an. Denn es heißt Hochsaison für diese Ende September. Und das sieht aktuell nicht allzu prall aus. Die Obstbaubetriebe in Nordrhein-Westfalen, die rechnen nämlich tatsächlich dieses Jahr mit 17,9% weniger als im Vorjahr. Das ist eine ganze Ecke. Und diese vorläufige Schätzung, die kommt vom Statistischen Landesamt. Als Ursache, das ist vermutbar, nennt die Behörde halt die Hitze und die Trockenheit im Sommer. Auf der anderen Seite muss man sagen, der Einbruch, der wirkt auch so drastisch, weil das Vorjahr die Messlatte auch sehr hochgelegt hat. Also ganz ehrlich, wenn ich an die vergangenen 2 Jahre denke, alleine unser Apfelbaum im Garten, also das war unfassbar. Also da konnte man gefühlt die gesamte Straße mit versorgen. Endgültig sind diese Apfelzahlen noch nicht, denn für die Ernteschätzung, da melden die Landwirte bei uns in Nordrhein-Westfalen auch noch im November ihre Erträge. Wie mager das dann tatsächlich aussieht, das wird sich also noch zeigen. Aber natürlich, der Sommer, diese Hitze, wenig Regen, das wird sich bemerkbar machen. Ja, alles andere als mager sind die besten Hits aller Zeiten. Ganz im Gegenteil. Energie, Motivation, diverse Flashbacks, gute Laune, all das ist unsere Ernte. In diesem Sinne, einen nicht allzu hektischen Weg in Richtung Feierabend wünschen wir.
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0: 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Ebenfalls jederzeit für euch parat, alles was wichtig ist für unser Bundesland Nordrhein-Westfalen. Was passiert und ist relevant? Das zum Nachlesen auf unserer brandneuen Website. Wir schauen gerade mal rein, denn seit dem Morgen läuft eine groß angelegte europaweite Razzia mit dem Schwerpunkt in NRW zu Handybetrug. Tausende wohlgefälschte Handys hat man in Krefeld entdeckt. Die mutmaßliche Betrügerbande, die soll etwa 1 Million minderwertige Handys verkauft und im großen Stil Steuern hinterzogen haben. Das Wetterupdate für NRW bleibt es somit diese Woche und wie sieht's beim Thema Regen aus? Und Rekordbauzeit, die neue Brücke im Kreuz Herne, die ist freigegeben. Die Autobahn GmbH, die ist stolz auf die kurze Bauzeit von 4 Brücken im Autobahnkreuz Herne. 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Oder auch die 90er Disco-Hits oder einer, der Chill-Out spielt. Für alle, die es jetzt gerade zum Feierabend ein bisschen ruhiger mögen, alles gerne zum Nachlesen, Stöbern und Spaß haben auf antenne.nrw.
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1: Ich bin Gregor Jusse Moser. Die Deutsche Umwelthilfe hat Verfassungsbeschwerde gegen das neue Heizungsgesetz eingelegt, gemeinsam mit mehreren Mietern. Die Organisation argumentiert, das Gesetz verstoße gegen die im Grundgesetz verankerte Klimaschutzpflicht. Das Gesetz erlaubt weiterhin neue Gas- und Ölheizungen, wenn sie ab 2029 einen steigenden Anteil CO2-neutraler Brennstoffe nutzen. Die Vorgabe von 65% erneuerbarer Energien aus dem früheren Heizungsgesetz gibt es nicht mehr. Jeder achte Krebsfall weltweit entsteht durch eine Infektion. Das zeigt eine neue Studie der Internationalen Agentur für Krebsforschung. Laut Weltgesundheitsorganisation konnten im Jahr 2024 rund 2,3 Millionen Fälle damit in Verbindung gebracht werden. Allein das Bakterium Helicobacter pylori, das die Magenschleimhaut schädigt, ist demnach für etwa 760.000 Krebsfälle verantwortlich. Immer weniger Kinder werden in Kitas und der Tagespflege betreut und das hat einen einfachen Grund. Mehr von Thomas Pleskin.
2: Für die rückläufige Entwicklung sind nach Angaben des Statistischen Bundesamts vor allem gesunkene Geburtenzahlen verantwortlich. Eltern lassen ihre Kleinen also nicht plötzlich seltener betreuen. Es gibt schlicht weniger Kinder in diesem Alter. Die Betreuungsquote bei den unter Dreijährigen ist nur minimal gesunken. Das macht sich inzwischen auch bei den Einrichtungen bemerkbar. Erstmals seit Beginn der Statistik vor 20 Jahren ist die Zahl der Kitas leicht zurückgegangen.
1: Während die DFB-Männer sich auf das nächste Spiel in der Fußball-Nations League gegen Serbien übermorgen vorbereiten, hat Christian Wück heute seinen Kader für die Frauennationalmannschaft nominiert. Für die Testspiele gegen Australien und Japan sind unter anderem Kapitänin Julia Gwin und Clara Bühl vom FC Bayern dabei. Nicht nominiert ist DFB-Stammtorhüterin Ann-Kathrin Berger. Sie pausiert nach Absprache.
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1: Mal Wolken, stellenweise etwas Nebel, Tiefstwerte von 18 bis 14 Grad. Das erwartet uns in der kommenden Nacht. Der morgige Tag startet dann sonnig, zum Nachmittag ziehen von Westen dann mehr Wolken auf. Es bleibt aber trocken und warm, bis zu 29 Grad sind drin. Ungemütlich hingegen wird es am Donnerstag Regen, teils Gewitter, örtlich sogar Starkregen. Dazu kühlt es ab auf 19 bis 22 Grad. Zum Wochenende hin beruhigt sich alles wieder. Freitag zeigt sich die Sonne öfter bei bis zu 22 Grad.
3: Jetzt das Aktuellste aus der Antenne NRW Verkehrszentrale. Achtung, auf der A3 Frankfurt Richtung Oberhausen zwischen Dreieck Köln-Heumer und Köln-Dellbrück. Da hat es gekracht, die Unfallstelle ist noch nicht gesichert. Auf der A3 Frankfurt Richtung Oberhausen zwischen Dreieck Köln-Heumer und Köln-Dellbrück steht ihr dazu nochmal mit rund 29 Minuten plus. Auf der A52 Essen Richtung Düsseldorf zwischen Essen-Rüttenscheid und Breitscheid braucht ihr etwa 13 Minuten länger. Auch auf der A57 Köln Richtung Krefeld zwischen Bovert und Krefeld Zentrum gehen rund 13 Minuten extra drauf. Und auf der A4 Kölner Ring Köln Richtung Herlen-Aachen zwischen Dreieck Köln-Heumer und Kreuz Köln-Süd dauert es ebenfalls etwa 13 Minuten länger. Habt ihr mehr entdeckt? Dann gebt gern Bescheid per WhatsApp an die 0160 339 7000.
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1: Super schön, dass ihr dabei seid. Ich bin die Anne. Ich freue mich sehr. Es wird sich ja so langsam, aber sicher immer mehr auf den Weg in Richtung Feierabend gemacht. Wir kennen das. Liebe Autofahrer, bitte Fuß vom Gas, Blitzer, Kontrollen, Anschnallen, Handy am Steuer etc. etc. Wer aber meint, nur im Auto müssen wir aufpassen, der irrt sich. Auch die Fußgänger unter uns, die müssen diverse Dinge beachten. Wir haben euch mal so ein paar Sachen herausgesucht, bei denen auch Fußgängern ein Bußgeld verhängt werden kann. Und ganz ehrlich, das sind richtig schräge Sachen dabei. Die besten Hits aller Zeiten, die können auch sehr schräg sein, aber meistens sehr, sehr intensiv, emotional und die geben nochmal einen kleinen Motivationsbooster. Kommt mir gut hin und durch den Dienstag.

Euer Dienstag mit den besten Hits aller Zeiten. Antenne NRW wünscht einen ganz gediegenen Feierabend. Bußgelder sind ja eigentlich kein Grund zum Lachen. Immer wieder ärgerlich, sehr nervig, ob es jetzt das typische zu schnell fahren ist, nicht angeschnallt sein, Handy am Steuer oder der Klassiker falsch parken. Aber auch Fußgänger, die sollten tatsächlich aufpassen. Wir haben euch mal so ein paar Dinge herausgesucht. Also wenn ihr euch auf dem Weg in Richtung Feierabend macht, heute zu Fuß, bitte vorsichtig sein. Da sind aber auch ja so ein, zwei Sachen dabei. Nach dem Motto muss man immer alles so ernst nehmen. Wir starten natürlich auch mit ganz humanen und nachvollziehbaren Dingen. Zu Fuß eine rote Ampel zu überqueren, 5 Euro zum Beispiel. Eine Absperrung übersteigen, das habe ich mal gemacht. Es war alles sehr ruhig gelegen, aber trotzdem 5 Euro ebenfalls. Dann auf der Fahrbahn gehen, trotz Gehweg oder Seitenstreifen, ebenfalls 5 Euro. Und jetzt bitte aufpassen, außerorts auf der falschen Straßenseite gehen, ebenfalls 5 Euro. Bitte ganz, ganz vorsichtig sein und drauf achten. Und dann noch, das nehmen wir noch mit rein, was echt ein fetter Punkt ist, eine geschlossene Bahnschranke überqueren, sind wir uns alle einig, ganz schlechte Idee. Und zwar für alle Betroffenen, auch zu Fuß, 350 Euro und ein Punkt in Flensburg. Da können wir noch mal so ein bisschen Funfact-mäßig drauf eingehen, was den Punkt in Flensburg angeht. Ihr könnt nämlich auch Punkt in Flensburg bekommen, wenn ihr gar keinen Führerschein besitzt. Der ist nämlich nicht zwingend notwendig für eben diese Maßnahme. In diesem Sinne, egal wie ihr euch heute auf dem Weg nach Hause macht, ob mit dem Auto oder zu Fuß, wir wünschen ein gutes und vor allem sicheres Ankommen.

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1: Mal Wolken, stellenweise etwas Nebel, Tiefstwerte von 18 bis 14 Grad. Das erwartet uns in der kommenden Nacht. Der morgige Tag startet dann sonnig, zum Nachmittag ziehen von Westen dann mehr Wolken auf. Es bleibt aber trocken und warm, bis zu 29 Grad sind drin. Ungemütlich hingegen wird es am Donnerstag Regen, teils Gewitter, örtlich sogar Starkregen. Dazu kühlt es ab auf 19 bis 22 Grad. Zum Wochenende hin beruhigt sich alles wieder, Freitag zeigt sich die Sonne öfter bei bis zu 22 Grad.
2: Jetzt das Aktuellste aus der Antenne NRW Verkehrszentrale. Achtung, auf der A3 Frankfurt Richtung Oberhausen zwischen Dreieck Köln-Heumer und Köln-Dellbrück. Da hat es gekracht, die Unfallstelle ist noch nicht gesichert. Auf der A3 Frankfurt Richtung Oberhausen zwischen Dreieck Köln-Heumer und Köln-Dellbrück steht ihr dazu nochmal mit rund 29 Minuten plus. Auf der A52 Essen Richtung Düsseldorf zwischen Essen-Rüttenscheid und Breitscheid braucht ihr etwa 13 Minuten länger. Auch auf der A57 Köln Richtung Krefeld zwischen Bovert und Krefeld Zentrum gehen rund 13 Minuten extra drauf. Und auf der A4 Kölner Ring Köln Richtung Herlen-Aachen zwischen Dreieck Köln-Heumer und Kreuz Köln-Süd dauert es ebenfalls etwa 13 Minuten länger. Habt ihr mehr entdeckt? Dann gebt gern Bescheid per WhatsApp an die 0160 339 7000.
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0: Wir hoffen, euch geht's gut. Der Weg in Richtung Feierabend gelingt relativ stressfrei. Antenne NRW mit den besten Hits aller Zeiten. Was sind das eigentlich für Künstler, die hinter diesen Tracks stecken? Und wie sind diese Welthits entstanden? Auch heute wieder mit einem sehr, sehr interessanten Song.
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2: 29. September 1996. Phil Collins hat eine neue Nummer draußen. Dance into the Light. Dieser Song erscheint auf dem Album, das genauso heißt. Die Fans sind auf dieses Album damals so richtig gespannt, denn in Phil Collins' Leben ist seit seinem letzten Song verdammt viel passiert. Er war 14 Monate auf Welttournee, hat sich nicht nur von seiner Frau und seiner Tochter, sondern auch von seinen Genesis-Kollegen getrennt und ist zu seiner neuen Freundin in die Schweiz gezogen. Und auch in seiner Band, da stehen Veränderungen an, und zwar Verstärkung fürs Team. Er engagiert nämlich seinen alten Schulfreund Ronnie Carroll als zweiten Gitarristen. Er und Carroll, die hatten als Teenager viel Musik, aber auch viel Quatsch zusammen gemacht und den Kontakt nie so wirklich verloren, erzählt er. Er sagt auch, als er bei Carroll angerufen hat und hat gesagt, hey, du kannst ab jetzt in meiner Band mitspielen, da dachte der erstmal, dass das einer von Phil Collins Scherzen ist. Aber Collins meint es tatsächlich ernst. Und am Ende klingt der etwas kantigere Gitarrensound von Carroll und der sanfte Sound des ersten Gitarristen einfach fantastisch zusammen. Und so werden die Erwartungen der Fans absolut erfüllt. Vor allem die Single Dance into the Light kommt richtig gut an. Viele finden, man hört förmlich das Grinsen, das Phil Collins beim Aufnehmen auf dem Gesicht hat.

0: Einen wunderschönen Dienstag wünschen wir, Antenne NRW mit den besten Hits aller Zeiten. Außerdem haben wir unser gesamtes Bundesland Nordrhein-Westfalen auf dem Schirm. Das heißt, wir haben im Blick, was passiert momentan, was ist aktuell und relevant, jederzeit zusammengefasst auf unserer Homepage. Wir schauen gerade mal rein. Haribo baut doch kein neues Werk in Neuss. Der Süßwarenhersteller, der gibt seine Pläne für den Bau eines neuen Werkes nämlich auf. Dort sollten ab Herbst eigentlich 300 Millionen Euro investiert werden und bis zu 100 neue Arbeitsplätze entstehen. Stattdessen soll das bestehende Werk dort weiterentwickelt werden. Die 350 Arbeitsplätze in Neuss seien aber sicher. Vogelschutz im Sauerland. Die Windkraftauflagen, die könnten zukünftig gelockert werden. Windkraftbetreiber haben heute vor dem OVG Münster geklagt. Sie wollen ihre Rotoren eben nicht mehr zum Schutz des Rotmelans abstellen. Und das Frachtschiff hängt weiter im Düsseldorfer Hafen fest. Bislang sind alle Versuche gescheitert, den Frachter frei zu bekommen. 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
1: Ich bin Gregor Jusse Moser. Zu viel Bürokratie stört nicht nur Bürger und Unternehmen, sondern auch die Menschen, die selbst in Behörden arbeiten. Das zeigt eine Umfrage unter Beschäftigten im öffentlichen Dienst. Zoe Tasovali berichtet.
2: Es fehlt jetzt nicht unbedingt am Einsatz der Beschäftigten. Die meisten beschreiben sich selbst als motiviert oder sogar sehr motiviert. Trotzdem sagt nur ein kleiner Teil, dass Projekte in den Behörden wirklich reibungslos laufen. Neben komplizierten Abläufen bremsen vor allem zu wenig Personal und zu wenig Geld eine schnelle Arbeit aus. Besonders hart trifft das Städte und Gemeinden.
1: Pro Schüler und Studentin gibt Deutschland rund 14.500 Euro im Jahr aus. Das ist mehr als der OECD-Schnitt. Trotzdem kritisiert der OECD, gemessen an der Wirtschaftskraft Deutschlands ist das zu wenig. Außerdem gibt es zu viel Unterrichtsausfall. Immerhin schaffen inzwischen 4 von 10 jungen Menschen einen Hochschul- oder höheren Berufsabschluss. Vor 10 Jahren war es nur jeder Dritte. In Ostdeutschland wird nur wenig vererbt, das zeigen aktuelle Zahlen des Statistischen Bundesamtes. Letztes Jahr sind nur 5% aller versteuerten Erbschaften und Schenkungen dort gelandet, der Rest 142,5 Milliarden Euro im Westen. Statistiker sehen dafür 2 Gründe, Menschen in der DDR konnten kaum Ersparnisse aufbauen und die Löhne im Osten sind weiter niedriger. Deutschland tritt im weltweiten Innovationsranking auf der Stelle. Die Organisation für geistiges Eigentum der Vereinten Nationen sieht die Bundesrepublik wie schon letztes Jahr auf Platz 11. Von 2022 bis 2024 schaffte Deutschland es mit Rang 8 noch in die Top 10. Stark ist Deutschland dagegen bei Forschung und Ingenieursabsolventen, schwach bei digitalen Technologien. An der Spitze stehen weiterhin die Schweiz, Schweden und die USA.
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1: Mal Wolken, stellenweise etwas Nebel, Tiefstwerte von 18 bis 14 Grad. Das erwartet uns in der kommenden Nacht. Der morgige Tag startet dann sonnig, zum Nachmittag ziehen von Westen dann mehr Wolken auf. Es bleibt aber trocken und warm, bis zu 29 Grad sind drin. Ungemütlich hingegen wird es am Donnerstag Regen, teils Gewitter, örtlich sogar Starkregen. Dazu kühlt es ab auf 19 bis 22 Grad. Zum Wochenende hin beruhigt sich alles wieder. Freitag zeigt sich die Sonne öfter bei bis zu 22 Grad.
3: Jetzt das Aktuellste aus der Antenne NRW Verkehrszentrale. Achtung, auf der A31 Gronau Richtung Oberhausen und auch zurück zwischen Dorsten und Bottrop-Kirchhellen. Euch kommt ein Falschfahrer entgegen. Bitte nicht überholen. Auf der A3 Frankfurt Richtung Oberhausen zwischen dem Dreieck Köln-Heumer und Köln-Dellbrück staut es sich nach einer Unfallaufnahme. Ihr braucht da mindestens 20 Minuten länger. Der linke Fahrstreifen ist gesperrt. Auf der A40 Essen Richtung Dortmund zwischen Dortmund-Löthen-Dortmund und dem Kreuz Dortmund-West dauert es rund

0: 14 Minuten länger. Auch auf der A4 Herlen-Aachen Richtung Köln zwischen Eschweiler West und Eschweiler Ost plant etwa 13 Minuten mehr ein. Habt ihr mehr entdeckt? Dann gebt gern Bescheid per WhatsApp an die 0160 339 7000.
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1: Mal Wolken, stellenweise etwas Nebel, Tiefstwerte von 18 bis 14 Grad. Das erwartet uns in der kommenden Nacht. Der morgige Tag startet dann sonnig, zum Nachmittag ziehen von Westen dann mehr Wolken auf. Es bleibt aber trocken und warm, bis zu 29 Grad sind drin. Ungemütlich hingegen wird es am Donnerstag Regen, teils Gewitter, örtlich sogar Starkregen. Dazu kühlt es ab auf 19 bis 22 Grad. Zum Wochenende hin beruhigt sich alles wieder. Freitag zeigt sich die Sonne öfter bei bis zu 22 Grad.
2: Jetzt das Aktuellste aus der Antenne NRW Verkehrszentrale. Achtung, auf der A31 Gronau Richtung Oberhausen und auch zurück zwischen Dorsten und Bottrop-Kirchhellen. Euch kommt ein Falschfahrer entgegen. Bitte nicht überholen. Auf der A3 Frankfurt Richtung Oberhausen zwischen dem Dreieck Köln-Heumer und Köln-Dellbrück staut es sich nach einer Unfallaufnahme. Ihr braucht da mindestens 20 Minuten länger. Der linke Fahrstreifen ist gesperrt. Auf der A40 Essen Richtung Dortmund zwischen Dortmund-Löthen-Dortmund und dem Kreuz Dortmund-West dauert es rund 14 Minuten länger. Auch auf der A4 Herlen-Aachen Richtung Köln zwischen Eschweiler-West und Eschweiler-Ost plant etwa 13 Minuten mehr ein. Habt ihr mehr entdeckt? Dann gebt gern Bescheid per WhatsApp an die 0160 339 7000.
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1: Ich bin Gregor Jusse Moser. 129 Kilo. Diese Menge an Lebensmitteln wirft jeder EU-Bürger im Schnitt pro Jahr in den Müll. Das zeigen Zahlen des Statistikamts Eurostat für das Jahr 2024. Mehr als die Hälfte aller Lebensmittelabfälle kommt aus privaten Haushalten. Gut ein Drittel des Mülls fällt bereits bei der Herstellung an. Deutschland liegt in Sachen Lebensmittelverschwendung seit Jahren etwa im EU-Durchschnitt. Was AfD-Politiker Siegmund im Wahlkampf noch ausgeschlossen hatte, soll bald Realität werden. Er möchte sich auch ohne eigene Mehrheit in Sachsen-Anhalts Landtag im Dezember zur Wahl als Ministerpräsidentenkandidat stellen. Tanja Wagner berichtet.
2: Eigentlich hatte Siegmund nur mit absoluter Mehrheit regieren wollen. Wie eine Regierung unter seiner Führung jetzt aussehen soll, sagte er nicht. Es gebe konstruktive Gespräche mit einer anderen Partei und einzelnen Abgeordneten. Das BSW schließt eine Koalition bisher aus. Aber wenn alles so läuft wie geplant, werde es eine stabile Regierung und keine klassische Minderheitsregierung geben, so Siegmund heute.
1: Der diesjährige September war mit durchschnittlichen 15,9 Grad ungewöhnlich warm, sonnig und extrem trocken. Das meldet der Deutsche Wetterdienst. Im Südwesten Deutschlands sind in den letzten 4 Wochen teilweise weniger als 5 Liter Regen pro Quadratmeter gefallen. Bundesweit waren es nur knapp 40 Liter. Das ist über ein Drittel weniger als im Vergleichszeitraum 1961 bis 1990. Der Deutsche Schulpreis geht in diesem Jahr nach Hessen. Bundeskanzler Merz hat den mit 100.000 Euro dotierten Hauptpreis der Bertha-von-Suttner-Schule in Mörfelden-Walldorf überreicht. An der Gesamtschule unterrichten 250 Lehrkräfte über 2.000 Schülerinnen und Schüler. Weitere Auszeichnungen gingen an Schulen in Bayern, Baden-Württemberg und Niedersachsen.
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1: Heute Nacht wird's bewölkt mit etwas Nebel. Die Temperaturen fallen auf 14 bis 18 Grad. Morgen gibt's dann einen sonnigen Start in den Tag. Nachmittags ziehen von Westen mehr Wolken auf. Trocken bleibt es trotzdem und mit bis zu 29 Grad wird's richtig warm. Donnerstag dreht sich das Wetter dann. Regen, Gewitter, stellenweise sogar Starkregen. Dazu kühlt es ab auf 19 bis 22 Grad. Zum Glück macht der Spätsommer aber nur kurz Pause. Am Freitag zeigt sich die Sonne wieder öfter bei bis zu 22 Grad.
3: Jetzt das Aktuellste aus der Antenne NRW Verkehrszentrale. Achtung auf der A44 Dortmund-Kassel zwischen Erwitte-Anröchte und Geseke in beiden Richtungen. Da sind Personen auf der Fahrbahn. Auf der A59 Bonn Richtung Köln zwischen Dreieck St. Augustin West und Spich liegen Gegenstände auf der Fahrbahn. Auf der A4 Herlen-Aachen Richtung Köln zwischen Kreuz Aachen und Eschweiler Ost steht ihr rund 23 Minuten länger. Auch auf der A52 Mönchengladbach Richtung Düsseldorf zwischen Karst Nord und Büderich braucht ihr etwa 7 Minuten mehr. Habt ihr mehr entdeckt? Dann gebt gern Bescheid per WhatsApp an die 0160 339 7000.
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1: Heute Nacht wird's bewölkt mit etwas Nebel. Die Temperaturen fallen auf 14 bis 18 Grad. Morgen gibt's dann einen sonnigen Start in den Tag. Nachmittags ziehen von Westen mehr Wolken auf. Trocken bleibt es trotzdem und mit bis zu 29 Grad wird's richtig warm. Donnerstag dreht sich das Wetter dann. Regen, Gewitter, stellenweise sogar Starkregen. Dazu kühlt es ab auf 19 bis 22 Grad. Zum Glück macht der Spätsommer aber nur kurz Pause. Am Freitag zeigt sich die Sonne wieder öfter bei bis zu 22 Grad.
2: Jetzt das Aktuellste aus der Antenne NRW Verkehrszentrale. Achtung auf der A44 Dortmund-Kassel zwischen Erwitte-Anröchte und Geseke in beiden Richtungen. Da sind Personen auf der Fahrbahn. Auf der A59 Bonn Richtung Köln zwischen Dreieck St. Augustin West und Spich liegen Gegenstände auf der Fahrbahn. Auf der A4 Herlen-Aachen Richtung Köln zwischen Kreuz Aachen und Eschweiler Ost steht ihr rund 23 Minuten länger. Auch auf der A52 Mönchengladbach Richtung Düsseldorf zwischen Karst Nord und Büderich braucht ihr etwa 7 Minuten mehr. Habt ihr mehr entdeckt? Dann gebt gern Bescheid per WhatsApp an die 0160 339 7000.

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1: Ich bin Hendrik Daum. Im Bundeskabinett wird morgen über die Vorlage für die geplante Pflegereform beraten. Die SPD fordert einen Pflegekostendeckel und sagt, Pflege dürfe kein Armutsrisiko sein. Tanja Wagner berichtet.
2: 4,4 Milliarden Euro werden bis Ende des Jahres fehlen, warnen die Pflegekassen. Um dort zu sparen, sollen unter anderem Pflegebedürftige und ihre Angehörigen künftig stärker belastet werden. Wer aber sein Leben lang gearbeitet und eingezahlt habe, müsse sich darauf verlassen können, gut versorgt zu sein, heißt es von der SPD. Die CDU lehnt Änderungen der Reform grundsätzlich ab, aber auch dort gibt es Stimmen, die das Vorhaben von Gesundheitsminister Linnemann kritisch sehen.
1: Die Deutsche Umwelthilfe hat Verfassungsbeschwerde gegen das neue Heizungsgesetz eingelegt, gemeinsam mit mehreren Mietern. Die Organisation argumentiert, das Gesetz verstoße gegen die im Grundgesetz verankerte Klimaschutzpflicht. Das Gesetz erlaubt weiterhin neue Gas- und Ölheizungen, wenn sie ab 2029 einen steigenden Anteil CO2-neutraler Brennstoffe nutzen. Die Vorgabe von 65% erneuerbarer Energien aus dem früheren Heizungsgesetz gibt es nicht mehr. Das deutsche Bildungssystem macht Fortschritte, das zeigt der OECD-Bericht Bildung auf einen Blick 2026. Und das, obwohl die Schülerinnen und Schüler erst vor 3 Wochen bei der PISA-Studie sehr schlecht abgeschnitten hatten. Zum Beispiel schaffen laut OECD-Bericht 4 von 10 jungen Menschen einen Hochschul- oder höheren Berufsabschluss. Vor 10 Jahren war es nur jeder Dritte. Manchester City ist dem größten Finanzskandal der englischen Fußballgeschichte schuldig gesprochen worden. Eine unabhängige Kommission der Premier League hat den Club in allen Anklagepunkten verurteilt. Es geht um Verstöße gegen Finanzregeln zwischen 2009 und 2018. City weist die Vorwürfe zurück und will bis Freitag Berufung einlegen.
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1: Es ist wolkig mit etwas Nebel. Die Temperaturen fallen bis in der Früh auf 18 bis 14 Grad. Morgen gibt es einen sonnigen Start in den Tag. Nachmittags ziehen von Westen her mehr Wolken auf. Trocken bleibt es trotzdem und mit bis zu 29 Grad. Da wird es richtig warm.
4: Jetzt das Aktuellste aus der Antenne NRW Verkehrszentrale. Achtung, auf der A4 Herlen-Aachen Richtung Köln zwischen Kreuzköln Süd und der Rodenkirchener Brücke. Da gibt es eine ungesicherte Unfallstelle auf dem Standstreifen. Auf der A4 Herlen-Aachen Richtung Köln zwischen Eschweiler West und Eschweiler Ost braucht ihr mindestens 6 Minuten länger. Auf der A43 Recklinghausen Richtung Wuppertal zwischen Kreuz Recklinghausen und Recklinghausen Hochlamark ist stockender Verkehr. Auch auf der A3 Oberhausen Richtung Köln zwischen Kreuz Leverkusen und Leverkusen Zentrum kommt ihr nur stockend durch. Habt ihr mehr entdeckt, dann gebt gern Bescheid per WhatsApp an die 0160 339 7000.
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1: Es ist wolkig mit etwas Nebel. Die Temperaturen fallen bis in der Früh auf 18 bis 14 Grad. Morgen gibt es einen sonnigen Start in den Tag. Nachmittags ziehen von Westen her mehr Wolken auf. Trocken bleibt es trotzdem und mit bis zu 29 Grad. Da wird es richtig warm.
2: Jetzt das Aktuellste aus der Antenne NRW Verkehrszentrale. Achtung, auf der A4 Herlen-Aachen Richtung Köln zwischen Kreuz Köln Süd und der Rodenkirchener Brücke. Da gibt es eine ungesicherte Unfallstelle auf dem Standstreifen. Auf der A4 Herlen-Aachen Richtung Köln zwischen Eschweiler West und Eschweiler Ost braucht ihr mindestens 6 Minuten länger. Auf der A43 Recklinghausen Richtung Wuppertal zwischen Kreuz Recklinghausen und Recklinghausen Hochlamark ist stockender Verkehr. Auch auf der A3 Oberhausen Richtung Köln zwischen Kreuz Leverkusen und Leverkusen Zentrum kommt ihr nur stockend durch. Habt ihr mehr entdeckt, dann gebt gern Bescheid per WhatsApp an die 0160 339 7000.
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0: Wagner berichtet.
1: 4,4 Milliarden Euro werden bis Ende des Jahres fehlen, warnen die Pflegekassen. Um dort zu sparen, sollen unter anderem Pflegebedürftige und ihre Angehörigen künftig stärker belastet werden. Wer aber sein Leben lang gearbeitet und eingezahlt habe, müsse sich darauf verlassen können, gut versorgt zu sein, heißt es von der SPD. Die CDU lehnt Änderungen der Reform grundsätzlich ab. Aber auch dort gibt es Stimmen, die das Vorhaben von Gesundheitsminister Linnemann kritisch sehen.
0: In Sachsen-Anhalt will Ulrich Siegmund im Dezember Ministerpräsident werden. Das kündigte der AfD-Politiker in Magdeburg nach einer Fraktionssitzung an. Bei der Landtagswahl am 6. September war seine Partei mit knapp 44% stärkste Kraft geworden, vor der CDU mit gut 17%. Die AfD führt derzeit Gespräche mit dem BSW zur Regierungsbildung. Die Deutsche Umwelthilfe hat Verfassungsbeschwerde gegen das neue Heizungsgesetz eingelegt. Die Organisation argumentiert, das Gesetz verstoße gegen die im Grundgesetz verankerte Klimaschutzpflicht. Das neue Heizungsgesetz erlaubt weiterhin neue Gas- und Ölheizungen, wenn sie ab 2029 einen steigenden Anteil CO2-neutraler Brennstoffe nutzen. Die Vorgabe von 65% erneuerbarer Energien aus dem früheren Heizungsgesetz gibt es nicht mehr.
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0: Es ist wolkig mit etwas Nebel. Die Temperaturen fallen bis in der Früh auf 18 bis 14 Grad. Morgen gibt es einen sonnigen Start in den Tag. Nachmittags ziehen von Westen her mehr Wolken auf. Trocken bleibt es trotzdem und mit bis zu 29 Grad. Da wird es richtig warm.
3: Jetzt das Aktuellste aus der Antenne NRW Verkehrszentrale. Achtung, auf der A565 Bonn-Meckenheim in Höhe Bonn-Entenich in beiden Richtungen, da sind Personen auf der Fahrbahn. Auf der A40 Venlo Richtung Duisburg zwischen Kerken und Neukirchen-Flöhn liegen Gegenstände auf der Fahrbahn. Außerdem auf der A40 Essen Richtung Dortmund im Bereich Dortmund-Barob ein defektes Fahrzeug. Habt ihr mehr entdeckt, dann gebt gern Bescheid per WhatsApp an die 0160 339 7000.
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1: Es ist wolkig mit etwas Nebel. Die Temperaturen fallen bis in der Früh auf 18 bis 14 Grad. Morgen gibt es einen sonnigen Start in den Tag. Nachmittags ziehen von Westen her mehr Wolken auf. Trocken bleibt es trotzdem und mit bis zu 29 Grad. Da wird es richtig warm.

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1: Ich bin Hendrik Daum. Heute wird im Bundeskabinett über die Vorlage für die geplante Pflegereform beraten. Die SPD fordert einen Pflegekostendeckel und sagt, Pflege dürfe kein Armutsrisiko sein. Tanja Wagner berichtet.
2: 4,4 Milliarden Euro werden bis Ende des Jahres fehlen, warnen die Pflegekassen. Um dort zu sparen, sollen unter anderem Pflegebedürftige und ihre Angehörigen künftig stärker belastet werden. Wer aber sein Leben lang gearbeitet und eingezahlt habe, müsse sich darauf verlassen können, gut versorgt zu sein, heißt es von der SPD. Die CDU lehnt Änderungen der Reform grundsätzlich ab. Aber auch dort gibt es Stimmen, die das Vorhaben von Gesundheitsminister Linnemann kritisch sehen.
1: In Sachsen-Anhalt will Ulrich Siegmund im Dezember Ministerpräsident werden. Das kündigte der AfD-Politiker in Magdeburg nach einer Fraktionssitzung an. Bei der Landtagswahl am 6. September war seine Partei mit knapp 44% stärkste Kraft geworden, vor der CDU mit gut 17%. Die AfD führt derzeit Gespräche.

0: gefallen. Bayern-Keeper Jonas Urbich dürfte bei seinem Heimspiel morgen Abend in der Münchner Allianz Arena erstmals in der Fußballnationalmannschaft zum Einsatz kommen. Der 23-Jährige wurde vom DFB neben Bundestrainer Klopp für die heutige Pressekonferenz angekündigt und an dieser soll ja laut UEFA ein Spieler teilnehmen, der dann auch beim Spiel zum Einsatz kommt.
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0: Heute gibt's zunächst einen sonnigen Start in den Tag. Nachmittags ziehen von Westen her dann mehr Wolken auf. Trocken bleibt's trotzdem und mit bis zu 29 Grad. Da wird's richtig warm. Morgen am Donnerstag dreht sich das Wetter. Dann gibt's Regen, Gewitter, stellenweise sogar Starkregen. Dazu kühlt's ab auf 19 bis 22 Grad. Aber zum Glück macht der Spätsommer nur kurz Pause, denn am Freitag, da zeigt sich die Sonne dann wieder öfter.
2: Jetzt das Aktuellste aus der Antenne NRW Verkehrszentrale. A43 Recklinghausen Richtung Wuppertal zwischen Bochum-Riemke und Kreuz-Bochum. Vorsicht, da ist eine Ölspur, rechts ist gesperrt. Auf der A40 Dortmund Richtung Essen im Bereich Dortmund-Barob steht ein defektes Fahrzeug, fahrt vorsichtig vorbei. Auf der A44 Düsseldorf Richtung Essen zwischen Düsseldorf-Stockum und dem Kreuz Düsseldorf-Nord stockt es, ihr braucht mindestens 4 Minuten länger. Auf der B1 A40 Rheinlandamm Dortmund Richtung Essen zwischen Dortmund-Mitte und Dortmund-Barob steht ihr auf 1 Kilometer Stau. Habt ihr mehr entdeckt? Dann gebt gern Bescheid per WhatsApp an die 0100 60 339 7000.
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1: Heute gibt's zunächst einen sonnigen Start in den Tag. Nachmittags ziehen von Westen her dann mehr Wolken auf. Trocken bleibt's trotzdem und mit bis zu 29 Grad. Da wird's richtig warm. Morgen am Donnerstag dreht sich das Wetter. Dann gibt's Regen, Gewitter, stellenweise sogar Starkregen. Dazu kühlt's ab auf 19 bis 22 Grad. Aber zum Glück macht der Spätsommer nur kurz Pause, denn am Freitag, da zeigt sich die Sonne dann wieder öfter.
2: Jetzt das Aktuellste aus der Antenne NRW Verkehrszentrale. A43 Recklinghausen Richtung Wuppertal zwischen Bochum-Riemke und Kreuz Bochum. Vorsicht, da ist eine Ölspur, rechts ist gesperrt. Auf der A40 Dortmund Richtung Essen im Bereich Dortmund-Barob steht ein defektes Fahrzeug, fahrt vorsichtig vorbei. Auf der A44 Düsseldorf Richtung Essen zwischen Düsseldorf-Stockum und dem Kreuz Düsseldorf-Nord stockt es. Ihr braucht mindestens 4 Minuten länger. Auf der B1 A40 Rheinlandamm Dortmund Richtung Essen zwischen Dortmund-Mitte und Dortmund-Barob steht ihr auf 1 Kilometer Stau. Habt ihr mehr entdeckt? Dann gebt gern Bescheid per WhatsApp an die 0100 60 339 7000.